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1: Diverse Lexika nennen ihn Südstaaten- oder auch Country-Rocker und unterstreichen seine Hip-Hop-Experimente. Die Wahrheit, Kid Rock versucht sich in allen Spielarten und mehr noch. Wer das Album aufmerksam hört, der vernimmt sogar Jazz oder Ausflüge in den Soul. Und dazwischen immer wieder Heavy Metal und manchmal Gospel-Chöre.

0: Wie aber definiert Kid Rock seine Musik selbst? Dazu eine betont künstlerische Aussage.
1: I wrote those songs from my heart, not, there's no machine here, there's no, nobody tells me what to wear, nobody writes my music and puts me on TV and tells me what to say, you know, there's so much of that going on.
0: Ich schreibe meine Songs direkt aus dem Herzen. Da gibt es keine Maschinerie, ich bestimme alles selbst. Niemand, der mir sagt, was ich anziehen muss, der mich durch die Fernsehanstalten schubst und mir sagt, du musst jetzt dies und jenes von dir geben, oder der mir vorschreibt, was ich singen muss und wie meine Songs zu klingen haben. Die Botschaft von Kid Rock ist simpel und in fast allen Songs identisch. Rock'n'Roll ist wahrhaftig, ist Befreiung, machen wir uns das Leben schön, denn das Leben ist verdammt kurz. Von jener Philosophie ist auch der folgende Song beseelt, Roll On. Hier ist Kid Rock aus dem Album Rock'n'Roll Jesus.

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1: Peter Criss, Ace Frehley, Paul Stanley, Gene Simmons.
2: Das fünfte Kiss-Album von 1976 zeigt, dass die Musiker mehr können als Schockrock und Radau. Mit Destroyer schufen sie ein sauber durchproduziertes Studioalbum. Der LP folgt eine Welttournee. In Japan sind Kiss-Konzerte schneller ausverkauft als die der Beatles beim Tokio-Gastspiel 10 Jahre zuvor. Tief wie immer greifen Kiss in die Trickkiste. Gene Simmons spuckt Feuer und sabbert Blut. Nach Ansicht von Insidern eine Mixtur aus Joghurt und Farbstoff. Ace Frehleys Gitarre fängt Feuer. Peter Criss schwebt mit seinen Drums über der Bühne und trommelt sich die Seele aus dem Leib. Dazu die übliche Maskierung, zentimeterhohe Plateauschuhe und mit Nieten besetzte Fantasiekostüme. In Sachen Erfolg überlässt das Management nichts mehr dem Zufall. Ab 1976 laufen Werbespots für neue KISS-Platten regelmäßig im US-Fernsehen. KISS!

Hinzu kommt ein schwunghafter Handel mit Merchandising. Als Hit neben der Musik erweisen sich die Miniaturpuppen einer Spielzeugfirma. Kiss im Kleinstformat, naturgetreu, mit allen äußeren Details. Aus dem Album Destroyer jetzt Kiss und Do You Love.

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3: Ich bin Anna Löwer. Die SPD wirft Bundesgesundheitsminister Linnemann vor, bei der Pflegereform vor allem Kürzungen zu planen. Es fehlten grundlegende Strukturreformen, kritisieren die Sozialdemokraten. Vor der Kabinettssitzung am Mittwoch soll es deshalb weitere Verhandlungen geben. Die EU geht gegen sogenanntes Werbe-Greenwashing vor. Es gelten jetzt strengere Regeln. Produkte dürfen nur noch als umweltfreundlich oder klimaneutral beworben werden, wenn die Hersteller das belegen können. Und es reicht nicht aus, wenn zum Ausgleich Bäume gepflanzt werden. Die Doppelspitze der Grünen will weitermachen. Franziska Brandner und Felix Banaschak streben eine zweite Amtszeit an. Sie wollen sich Anfang Dezember bei einem Parteitag erneut zur Wahl stellen. Brandner und Banaschak führen die Grünen seit knapp 2 Jahren. Etwa 3,8 Millionen Besucher sind bislang zum Münchner Oktoberfest gekommen. Das schätzt die Festleitung in einer Zwischenbilanz. Das sind 300.000 Gäste mehr als im letzten Jahr zu dieser Zeit. Der Bierabsatz liegt aber leicht unter dem Vorjahresniveau. Die deutsche Fußballnationalmannschaft hat in der Nations League eine Niederlage eingefahren. Das Team um den neuen Bundestrainer Jürgen Klopp unterlag Griechenland mit 0:1. Zum ersten Mal überhaupt in der Länderspielgeschichte.
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0: 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I wanna know what love is. Von Foreigner.
1: Was macht man, wenn man einen Song covert? Man hebt ihn nochmal auf eine andere Ebene und man ehrt ihn irgendwie. Zum Beispiel der New Jersey Mass Choir, der im Originalsong zwar schon dabei war. Ne, ich nehme an, das ist der Gospelchor. Die haben aber nochmal eine eigene Version davon aufgenommen. Mariah Carey hat sich daran versucht. Die machte halt eine, ja, dann langweilige Popnummer da draus. Aber auch deutsche Künstler und Künstlerinnen waren dabei. Ja? Ja. Wer kennt sie nicht? Unsere Vicky Leandros oder auch mein Favorit, Carsten, Trude Herr.
2: Ja? Geht gar nicht. Also ja, eine Version auf Griechisch und mit Kölner Dialekt, also wirklich furchtbar. Es gibt ganz, ganz viele Coverversionen davon. Also die Idee, die ist ja erstmal berechtigt, nicht? Einen guten Song nochmal neu aufzubraten, aber dann bitte auch anständig.
1: Richtig, also wir halten fest, es gibt selbstverständlich nur eine Nummer eins, nämlich in dem Fall die echte, das Original, das ist natürlich die von Foreigner. Und ja, man muss ja sagen, ne, es ist schon ein bisschen Schmusefaktor, Gospelgesang dabei, aber es ist auch der erfolgreichste und größte Hit der Rockband. Ich glaube, kein Foreigner-Fan geht auf ein Konzert und würde da den Saal verlassen, sondern alle warten wieder auf diesen Song, dass er auch gespielt wird. Wochenlang Positionen an den Spitzenplätzen in den Charts und mehr als nur eine Schnulze, schon auch ein bisschen tiefgründiger der Text.

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1: Die US-amerikanische Band Soundgarden gründete sich einst im Herzen des Grunge in Seattle. Dennoch wehren sich die Musiker heute wie damals gegen jegliches Etikett. Sänger Chris Cornell meint dazu, Grunge war immer eine Konstruktion, eine Erfindung der britischen Presse. Wir waren immer Teil eines größeren Panoramas, Teil der Post-Punk- und Indie-Szene. Die gab es überall, bei uns in den Staaten, in Kanada, Großbritannien und Australien. Soundgarden, der Bandname geht zurück auf eine Klangskulptur des Soundgarden. Sie steht auf dem Gelände der Nationalen Ozean- und Wetterbehörde in Seattle. Zur Erinnerung, mit Black Hole Sun lieferten Soundgarden den Sommer-Rock Hit des Jahres 1994. Black Hole Sun, won't you come? 1997 gab die Band überraschend ihre Auflösung bekannt, 2010 nicht weniger überraschend ihre Neugründung und 2012 kam dann ein brandneues Studioalbum in die Geschäfte. Ein halbes Jahr zuvor erschien der erste neue Song seit 16 Jahren, Live to Rise aus dem Soundtrack zum Actionfilm The Avengers. Auf dem neuen Album ist der Song nicht enthalten. Die Band veröffentlichte ihn nur als Download. Wer ihn dennoch auf CD haben will, sollte sich den Film-Soundtrack mit vielen anderen Interpreten kaufen. Aus dem Jahr 2012 das große Comeback für Soundgarden, Live to Rise.

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1: Ich bin Anna Löwer. Schönen guten Morgen. Bundesgesundheitsminister Lindemann hat die geplante Pflegereform gegen Kritik der SPD verteidigt. Der von den Sozialdemokraten vorgeschlagene Pflegedeckel löse das Problem nicht, sagte der CDU-Politiker im Bericht aus Berlin. Die Gesamtkosten für einen Pflegeheimplatz würden trotzdem bei mehr als 3.000 Euro liegen. In der EU gelten jetzt schärfere Regeln für Werbung mit Klimaslogans. Begriffe wie umweltfreundlich oder klimaneutral dürfen nur noch auf Produkte gedruckt werden, wenn die Hersteller das belegen können. Verbraucher sollen so vor falschen Versprechungen geschützt werden. NRW-Ministerpräsident Wüst zieht es nach eigener Aussage nicht nach Berlin. Mit Blick auf die Landtagswahl im nächsten Jahr sagte er dem Deutschlandfunk: "Ich trete an für 5 Jahre. Ich habe keine anderen Pläne." Wüst wird immer wieder als möglicher Nachfolger von Kanzler Merz gehandelt. Die Schweiz bleibt genauso neutral wie bisher auch. Die Menschen im Land haben eine strengere Auslegung der politischen Neutralität abgelehnt. In einer Volksabstimmung machten rund 70% ihr Kreuz bei Nein. Damit kann die Schweiz auch weiter EU-Sanktionen gegen Russland übernehmen. In der Nations League hat die DFB-Elf überraschend gegen Griechenland verloren. Im ersten Heimspiel unter Bundestrainer Klopp unterlag das deutsche Team den Griechen mit 0:1.
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1: Nachdem Boston, das Debütalbum der gleichnamigen Band, erschienen war, stürmte es die Hitlisten. Im September 76 erreichte es die Position 2 der US-Albumcharts und verharrte 36 Wochen unter den Top 10. Im Februar 77 erreichte Boston Platz 12 der britischen Charts und zur gleichen Zeit Platz 4 der deutschen Albumhitparade. Schliff und Selbstvertrauen attestierte die Zeitschrift Melody Maker der Band und ihrem Sound. Für den zeichnete nicht zuletzt der Produzent verantwortlich, der US-Amerikaner John Boylan, bekannt für seine Zusammenarbeit mit den Eagles, Linda Ronstadt oder der Little River Band. Während sich Musikkritiker noch immer über den kathedralen Sound ihrer Gitarren, die gepflegten Vokalharmonien und unaufdringlichen Tricks vom Mischpult ausließen, überzeugte Boston auch live auf den Konzertbühnen.
2: I want to thank you all for coming. This is something from our first album. This is an oldie called Peace of Mind.
1: Eine weitere Single nach dem Millionenhit More Than a Feeling lieferten Boston mit Peace of Mind. Den Gesang besorgte einmal mehr mit markant hohem Timbre der Leadsänger Brett Delp. Hier sind Boston.

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1: Die Oils, wie sie liebevoll von ihren Fans genannt werden, sind damals auf ihrer Blackfella-Whitefella-Tour durch das australische Outback. Und auch wenn der Song quasi schon vor dieser Tour steht, wird die Band, während sie unterwegs ist, immer wieder direkt mit verschiedensten Lebensumständen der Menschen im Outback konfrontiert. Und wie Peter Garrett in einem Interview verrät, hat das nicht nur den Sound von Diesel and Dust geformt, sondern der Band ganz nebenbei auch die Augen geöffnet.
2: I say the scales dropped off Midnight All's eyes. You know, made us better people, it made us better musicians in a way, because we learned to slow down and we picked up that rhythms that you hear in songs like Beds Are Burning, Diesel and Dust. And it was also good for us to understand our country better and realize that it wasn't actually our country at all. It was someone else's country, which we now had to share and take into account their prior occupation. So, I mean, I think for us it was the most transforming experience in our career.
1: Ja, sie sind also unterwegs und ihnen stößt besonders die Situation der Ureinwohner oder auch Aborigines negativ auf. Die Band sieht, wie die aus den Städten verdrängten und landesenteigneten Pintupi unter erbärmlichsten Umständen leben müssen. Bewegt von ihren Erlebnissen und den Bildern, die sie da gesehen haben, bekommt Beds Are Burning eine politische Botschaft mit Nachdruck. Der Song wird auf die Geschichte der Aborigines angepasst, also es ist ein Song, der richtig direkt ist. Also es wird kein Blatt vor den Mund genommen, sondern die Band hat sich dazu entschlossen, sie wollen sagen, was Sache ist.

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1: Ich bin Anna Löwer. Schönen guten Morgen. Die SPD wirft Bundesgesundheitsminister Linnemann vor, bei der Pflegereform vor allem Kürzungen zu planen. Es fehlten grundlegende Strukturreformen, kritisieren die Sozialdemokraten. Vor der Kabinettssitzung am Mittwoch soll es deshalb weitere Verhandlungen geben. Die EU geht gegen sogenanntes Werbe-Greenwashing vor. Es gelten jetzt strengere Regeln. Produkte dürfen nur noch als umweltfreundlich oder klimaneutral beworben werden, wenn die Hersteller das belegen können. Und es reicht nicht aus, wenn zum Ausgleich Bäume gepflanzt werden. Die Doppelspitze der Grünen will weitermachen. Franziska Brandner und Felix Banaschak streben eine zweite Amtszeit an. Sie wollen sich Anfang Dezember bei einem Parteitag erneut zur Wahl stellen. Brandner und Banaschak führen die Grünen seit knapp 2 Jahren. Etwa 3,8 Millionen Besucher sind bislang zum Münchner Oktoberfest gekommen. Das schätzt die Festleitung in einer Zwischenbilanz. Das sind 300.000 Gäste mehr als im letzten Jahr zu dieser Zeit. Der Bierabsatz liegt aber leicht unter dem Vorjahresniveau. Die deutsche Fußballnationalmannschaft hat in der Nations League eine Niederlage eingefahren. Das Team um den neuen Bundestrainer Jürgen Klopp unterlag Griechenland mit 0:1. Zum ersten Mal überhaupt in der Länderspielgeschichte.
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2: Das ist ja auch eigentlich wirklich dann ein hoffnungsloser Fall, wenn jemand unrockbar ist.
3: Ja, absolut. Wobei, ich finde, das hängt auch nur so ein bisschen von der Tageszeit ab. Aber ganz ehrlich, jetzt so früh, kurz nach 5, bin ich ansatzweise auch unrockbar.
2: Also, Ja. Aber doch nicht, wenn die Ärzte jetzt kommen mit unrockbar. Dann bist du doch nicht unrockbar.
3: Nein. Dann bin ich sehr gut rockbar. Also dann komme ich auch aus dem Schuh. Also von daher, solltet ihr bisher noch unrockbar gewesen sein, jetzt ist vorbei. Hier sind

0: Das waren Manowar mit Kings of Metal hier bei Radio Bob. Am Montagmorgen mit Saskia, mit Carsten. Das war eine richtig schön laute Nummer. Und apropos laut, wird sie auch richtig.
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0: Lady in Black, das war ein Klassiker von Uriah Heep hier in Bobs Morgen. Wir wünschen euch einen ganz schönen Montag. Hier sind Saskia und Carsten. Hi.
1: Wenn die Rockstars älter werden, werden sie ja oft auch vernünftiger und ersetzen ihre Süchte. So Drogensucht zum Beispiel, durch gesündere. Travis Barker von Blink-182, der ist ja inzwischen jogging-süchtig und hat mit den Drogen aufgehört.
2: Ja, stattdessen läuft und läuft und läuft und kann nicht mehr ohne laufen. Und jeder, der das mal ausprobiert hat, der weiß, dass das auch wirklich süchtig machen kann. Aber er macht auch ein paar Events für den guten Zweck. Also von daher eine richtig gute Sache. Dann bleibt er lange fit und dann kann er noch lange für uns Musik machen.
0: Das ist gut so. Und dass da was Neues kommen soll, das hat er ja auch schon verraten. Das hat er ganz besonders auch rund um die Veröffentlichung seiner Dokumentation ein bisschen erzählt. Louder Than Fear heißt das Ding ja und kümmert sich hier unter anderem zu einem großen Teil um den Flugzeugabsturz, den er ja ganz knapp überlebt hat. Kann man sich angucken bei Disney Plus. Und wir haben ihn jetzt hier zum Hören an den Drums. Natürlich bei Blink-182, his first date bei Radio

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4: Mit mir Taki Knackstedt.
5: Schon gewusst?
4: Linkin Park haben bei America's Got Talent für einen besonderen Live-Moment gesorgt. Gemeinsam mit der 16-jährigen Gewinnerin Nene Royal spielten sie ihren Song The Emptiness Machine. Nene Royal übernahm zunächst die erste Strophe, bevor Frontfrau Emily Armstrong einstieg und beide gemeinsam den Refrain sangen. Die junge Sängerin hatte im Wettbewerb zuvor mit Rockklassikern wie Zombie, Hysteria, Black Hole Sun und Seven Nation Army aufgedreht. Linkin Park nutzten ihren Auftritt außerdem, um auf den Konzertfilm Unshatter und das dazugehörige Live-Album hinzuweisen. Der Streifen kommt ja dann am 30. September für eine begrenzte Zahl von Vorstellungen in die Kinos.
5: Tolle Sache!
4: Rush setzen ihrem 2020 verstorbenen Schlagzeuger Neil Peart ein gewaltiges Denkmal. Für die geplante Gedenkstätte im Lakeside Park im kanadischen St. Catharines wurde das Spendenziel von $1 Million erreicht. Den größten Anteil steuerten Geddy Lee und Alex Lifeson selbst bei, satte $785.000 finanziert unter anderem aus Einnahmen der VIP-Pakete ihrer 50-Something-Tour. Der Standort hat Geschichte. Neil verbrachte hier nämlich als Jugendlicher seine Sommer und Rush verewigten den Ort 1975 im Track Lakeside Park. Das Denkmal soll nach aktueller Planung Ende 2027 eröffnet werden.
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6: So, ich hoffe, ihr habt ein bisschen geübt, denn wir machen weiter die nächste Stunde Luftgitarre spielen mit Carsten Weyers. Und das hier ist nun wirklich ein Stück, da könnt ihr erstmal zeigen, was ihr schon drauf habt.
7: Hallo, aber sowas von Gary Moore mit Over the Hills and Far Away.

Dreaming mit Those Damn Crows geht's hier in die neue Woche bei Radio Bob. Hier sind Saskia und Carsten. Wir wünschen euch einen ganz schönen Montag und wollen heute sprechen über eure große Liebe. Und zwar musikalisch. Also über eure Lieblingsrockerin, über euren Lieblingsrocker oder eure Lieblingsband. Und wollen da wissen, habt ihr einen Lieblingssong? Und welcher ist das? Ist das einer, den ihr schon seit Ewigkeiten habt, der sich eingebrannt hat und der immer euer Lieblingssong bleiben wird? Oder variiert der vielleicht auch hin und wieder mal? Erzählt uns von eurem Lieblingssong, den suchen wir nämlich heute, von eurer Lieblingsband. Sagt uns, welcher das ist und warum? Wir sind sehr gespannt auf eure Geschichten. Könnt ihr uns ganz einfach schicken hier direkt ins Studio über die MyBob-App. Gerne mit einer schnellen Sprachnachricht.

0: Das waren Sum 41 mit Underclass Hero hier am Montag. Ihr hört Radio Bob mit Saskia, mit Carsten. Und jetzt haben wir den allergrößten Song aller Zeiten für euch, den Biggest Song of All Time. Und das zu Recht.
1: Das hat zumindest das Forbes Magazine ausgerufen und Don't Stop Believin' von Journey zum Biggest Song of All Time erklärt. Denn zum einen, ja, das Ding ist halt 18-fach Platin gekrönt, ne? Und ja auch der nachgewiesenermaßen am meisten gedownloadete Song aus dem 20. Jahrhundert. Und das Forbes Magazine sagt, von jedem Menschen auf dem Erdball wurde die Nummer schon einmal mindestens gehört, weil ja auch in Film und Fernsehen so beliebt, ne? Bei den Sopranos zum Beispiel, bei Glee oder auch bei Rock of Ages. Überall hört man diesen Song.
0: Ja, sind alles Zahlen. Ganz ehrlich, das ist schön. Aber was ist wichtiger? Das Gefühl. Und das ist bei dieser Nummer einzigartig der beste Song aller Zeiten. Journey jetzt mit Don't Stop Believin' hier bei Radio Bob.

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1: Ich bin Hanna Messerschmidt. Schönen guten Morgen. Die geplante Pflegereform steht weiter heftig auf der Kippe. Medienberichten zufolge gibt es deswegen heute ein Krisentreffen zwischen Union und SPD. Die Sozialdemokraten fordern angesichts geplanter Kürzungen unter anderem einen Pflegedeckel, also eine Begrenzung des Eigenanteils an den Pflegekosten. Wie kann die Ukraine mit mehr Patriot-Raketen ausgestattet werden? Darüber beraten heute die Verteidigungsminister der EU. Ein Vorschlag: Mitgliedstaaten könnten ihren Platz in der Warteschlange für Bestellungen des US-Luftabwehrsystems mit der Ukraine tauschen. Die Polizei ermittelt nach dem schweren Reisebusunglück bei Landsberg am Lech jetzt gegen den Busfahrer wegen fahrlässiger Tötung. Der Bus war gestern auf der A96 von der Straße abgekommen und umgekippt. Zwei Menschen starben, mehrere wurden schwer verletzt. Der Bus war offenbar aus Mailand auf dem Weg zum Oktoberfest. An den Autobahnraststätten fehlen bundesweit tausende Lkw-Parkplätze. Immer häufiger finden Lkw-Fahrer keinen Platz, um ihre Pause zu machen oder zu übernachten. Ein Riesenproblem sind auch die schlechten Hygienezustände der Toilettenanlagen, kritisieren Logistikverbände. Die deutsche Fußballnationalmannschaft hat in der Nations League eine Niederlage eingefahren. Das Team um den neuen Bundestrainer Jürgen Klopp unterlag Griechenland mit 0:1. Zum ersten Mal überhaupt in der Länderspielgeschichte.
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2: Die Liebe ist eine lange Straße, die einige Kurven hat, die auch mal ein bisschen holprig ist. Darum könnte es gehen in dem Song Love is a Long Road von Tom Petty, aber ist nicht so ganz richtig. Es geht auch um eine Straße, aber anders.
3: Es geht darum, dass die Liebe auf der Straße liegt, ja, im Grunde. Ja. Auf der langen Straße, auf der man entlang brausen kann, auf seinem Bike natürlich. Ach, die Liebe zum Motorrad ist hier das Thema.
2: Ja, also geht's jetzt auf einen kleinen Trip. Love is a Long Road. Tom Petty hier für euch.

0: Nickelback waren das mit der entspannten Nummer This Afternoon hier bei Radio Bob. Am Montagmorgen mit Saskia, mit Carsten, und vielleicht habt ihr jetzt ja nur so ein bisschen den Song mitgesungen. Ja, ich meine, singen macht ja gute Laune, kann man an so einem Montagmorgen definitiv gebrauchen, und mit der richtigen Musik geht das natürlich auch. Es gibt allerdings auch so Songs, bei denen sollte man also tunlichst nicht mitsingen.
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2: Und trotzdem hat es Andy Drehfall getan. In den 80er Jahren hast du bei was mitgesungen?
3: Zu Modern Talking. Danach folgte, wo Modern Talking sich dann aufgelöst hatte, folgte danach dann Blue System.
2: Oh Gott, du warst also treu auch noch.
3: Oh, ja. Ja, und dann bin ich irgendwann abgegleitet zu Andrea Berg.
2: Eieiei.
3: Ja.
0: Das muss ich erstmal verarbeiten. Also, wir werden es mal also stellvertretend für den ganzen Scheiß das hier mal weghauen. Blue System.
2: Ja.
3: Genau, Häcksler Blue System an, bitte.
0: Ja.
2: Ja.
0: Oh. Oh. Magic Symphony. Ich frage mich, was daran Magic gewesen sein soll, ganz ehrlich.
2: Aber damit war es dann auch gegessen, oder hast du noch was anderes zu beichten? Nach Andrea Berg war Schluss.
3: Da war Schluss, ja.
0: Gut.
3: Wir haben ihn ja den Weg des Rocks eingeschlagen.
0: Ja, erzähl uns wie. Das sind die schönen Geschichten.
3: Naja, irgendwann kam ein Kumpel von mir an. Ich weiß gar nicht, ob es eine CD oder Kassette war mit AC/DC. Und dann ging es eigentlich los. Dann bin ich so richtig auf diesen Geschmack gekommen. Mittlerweile höre ich auch ganz viel Iron Maiden. Und Avatar, die finde ich besonders gut. Thundermaster, das geht alles so in diese Richtung, was ich heutzutage höre.
2: Und welche körperliche Reaktion hast du, wenn du dann irgendwo doch nochmal Modern Talking oder Andrea Berg hören musst?
3: Mach das Radio aus.
0: Sehr gut.
2: Okay.
0: Dann das Radio anzünden, wie es die Ärzte damals gemacht haben. Auch immer eine gute Idee.
3: Ja, genau.
0: So, du bist auf dem richtigen Wege. Bleib da, von uns kriegst du Bobs Rockpaket.
3: Oh, das ist ja geil. Vielen Dank.
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0: There Will Be Another Tonight. Brian Adams war das hier bei Radio Bob. Der Mann, der ja auch morgen hier wieder am Start ist, ist ja unser Kollege, ne? Dienstagsabends immer mit seiner Show am Start, 21 Uhr, macht er mit euch eine richtig schöne Party und spielt die Musik, die er toll findet und erzählt natürlich auch ein bisschen was über sich.
1: Und vielleicht auch über sein anstehendes neues Album, denn er hat ein weiteres Studioalbum angekündigt, Platte Nummer 17, How's It Going heißt sie und ist eine kanadische Platte, also er ehrt sein Heimatland Kanada auf diesem Album. Er ist auch ein bisschen inspiriert worden dazu bei der Arbeit an einer Doku-Serie über Kanada. Und es gibt schon ein paar Songs als kleinen Vorgeschmack daraus und die ganze Scheibe dann am 6. November.
0: Ja, darauf freuen wir uns. Neue Musik von Brian Adams. Euch einen schönen Start in die neue Woche. Jetzt mit den Beatsteaks. Hier ist Gentleman of the Year bei Radio Bob.

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11: Mit mir Taki Knackstedt.
0: Neue Platte.
11: Bullet for My Valentine haben ihren 8. Langspieler Social Apocalypse fertig und hauen die Platte am 19. März 2027 raus. Als ersten Vorgeschmack lieferten sie bereits den Titeltrack samt Musikvideo. Frontmann Matt Tuck verarbeitet darin eine Welt, die für ihn zunehmend von Konflikten und Spaltung geprägt ist. Bereits ab Januar gehen die Jungs dann zusammen mit Pendulum und Dark Divine im Gepäck auf Tour und machen natürlich auch bei uns in Deutschland halt.
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11: Auf den Tag genau vor 35 Jahren veröffentlichten Guns N' Roses gleich 2 Platten auf einmal. Use Your Illusion 1 und Use Your Illusion 2. Der Doppelschlag wurde zu einem gewaltigen Erfolg und die Gunners schrieben Rockgeschichte. Beide Platten stürmten die Charts und belegten in den USA sowie in Großbritannien die Spitzenplätze 1 und 2. Bis heute gehören die beiden Use Your Illusion Alben zu den prägendsten Veröffentlichungen der Band.
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12: 5 Jahre mussten die Fans von Brian Fallon auf ein neues Soloalbum warten. So lange hat sich der The Gaslight Anthem Frontmann Zeit gelassen, aber es hat sich gelohnt. Seit kurzem ist es draußen und klingt richtig toll.
13: Ja, und damit geht er dann auch auf Tour, nicht? Da könnt ihr ihn euch angucken, wann und wo er spielt. Könnt ihr einfach mal nachgucken bei uns im Ticketshop auf radiobob.de. Und hier ist er jetzt, Solo für euch. Not bad for New Jersey. Schönen Start in die neue Woche.

0: Das war der verrückteste Schaffner aller Zeiten, der Fürst der Finsternis, Ozzy Osbourne mit Crazy Train am Montagmorgen hier bei Radio Bob mit Saskia und Carsten. Und jetzt bitten wir wieder zu einem kleinen, aber feinen Test.
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2: In dieser Woche warten Placebo auf euch und David Blom will unbedingt dabei sein.
3: Boah, das ist leider ein Oberhammer.
2: Hast du schon mal live gesehen?
3: Ja, ich müsste jetzt lügen, vor 2 Jahren oder letztes Jahr, wo sie auch schon in der Quarterback Arena waren, da war ich auch schon da, ja. Es ist einfach, also die Halle ist einfach komplett gefüllt mit ihrer Musik und es ist ja nur eine sehr spezielle Musikrichtung und ja, einfach, es ist einfach die Band, die füllt mit ihren Liedern einfach die Atmosphäre, Wahnsinn.
2: Dann wollen wir hoffen, dass du dir jetzt die Tickets dafür klar machst, bist du wach, bist du fit und voll bei dir?
3: Ich hoffe, ja.
2: Wir fangen an. Als erstes verrätst du mir bitte, welche US-Rocker sangen 1989 über Love in an Elevator?
3: Oh, Kiss?
2: Nee, Aerosmith. Welches berühmtes Hippie-Festival fand 1969 statt und war sehr berühmt?
3: Woodstock.
2: Na klar. In welcher Band singt Vince Neil?
3: Oh, weiter.
2: Mötley Crüe. In welchem Land gründeten sich Papa Roach?
3: England?
2: Nein, USA. Welcher Scorpion-Song gilt als Hymne des Mauerfalls? Sonst noch weiter.
3: Ja, weiter.
2: Ja.
3: Oh, verdammt, ich war so aufgeregt.
2: Ja. Wind of Change wäre es gewesen.
3: Wind of Change, ja. Oh nein.
2: Ja, das tut mir leid. Da war es aber wirklich dann doch aufgeregter, als du geahnt hast.
3: Ja, leider, ja.
2: Trotzdem dir eine schöne Woche.
3: Ja, ebenso. Ganz vielen Dank.
0: Ja, morgen läuft's hoffentlich besser für euch. 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

0: Fleetwood Mac mit Go Your Own Way vom Album Rumors, eines der erfolgreichsten der Musikgeschichte ja überhaupt. Habt ihr gehört hier bei Radio Bob am Montagmorgen mit Saskia, mit Carsten und dein persönliches Musikgeschichtenstück, also das Größte würde ich vielleicht mal vermuten, hast du jetzt erlebt, denn du warst ja am Wochenende in Irland und Dublin, um ganz genau zu sein, und du hast U2 live gesehen mit neuer Musik.
1: Das war krass. Das war schon krass. Also ich durfte zwei in Anführungsstrichen Geheimkonzerte mir angucken von U2, die dann am Ende, also zumindest das zweite, nicht mehr ganz so geheim waren, weil die Fans es irgendwie spitz bekommen haben.
0: Aber meistens so.
1: Ja, das erste war in der Schule von U2, in der Mount Temple Comprehensive School, wo sie sich ja kennengelernt haben. Da haben sie auf dem Schulhof vor allem vor SchülerInnen und LehrerInnen ein Konzert gegeben. Und so ein bisschen nachgestellt, eine Show aus den 70ern. Da gibt's ja so ein legendäres Foto von U2 ganz jung auf diesem Schulhof, und das war quasi 50 Jahre später nochmal dasselbe, und das war schon krass. Also weil man so nah dran war und man so gemerkt hat, wie viel Bock die Jungs haben und wie sehr die sich mögen. Also das ist das, was auf jeden Fall am meisten hängen geblieben ist, dass die so krass sympathisch sind und dass die sich richtig mögen und Bock haben auf das, was sie machen.
0: Also ist es ja, man wünscht sich ja immer bei einer Band, die man toll findet, dass sie auch Freunde sind. Das muss ja nicht immer so sein, aber bei U2 scheint es dann tatsächlich der Fall zu sein. Und wir freuen uns auf neue Musik. Ja, neuer Song ist ja schon da, und wir wissen auch, da kommt das neue Album.
1: Endlich, am 13. November kommt Carnaval de Luz, und vorher können wir uns an der neuen Single festhalten, und ich bin sehr sicher, dass da noch mehr neue Musik kommt bis zum 11. November, würde ich jetzt mal behaupten.
0: Also wir sind gespannt und freuen uns, was da noch kommt von U2. Und ich brauche noch unbedingt mehr Details. Erzählt das mir jetzt und euch später auch noch. Jetzt aber erstmal The Struts mit Too Good at Raising Hell hier bei Radio Bob.

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3: Ich bin Hanna Messerschmidt. Schönen guten Morgen. Die SPD wirft Bundesgesundheitsminister Linnemann vor, bei der Pflegereform vor allem Kürzungen zu planen. Es fehlten grundlegende Strukturreformen, kritisieren die Sozialdemokraten. Vor der Kabinettssitzung am Mittwoch soll es deshalb weitere Verhandlungen geben. Rekord geknackt. In Deutschland ist seit Jahresbeginn schon mehr Solarstrom produziert worden als im gesamten vergangenen Jahr. Rund 90,2 Terawattstunden in nicht mal 9 Monaten. 2025 waren es insgesamt etwa 90. Laut Bundesverband Solarwirtschaft liegt das vor allem an ungewöhnlich vielen Sonnenstunden. Die Schweiz bleibt genauso neutral wie bisher auch. Die Menschen im Land haben eine strengere Auslegung der politischen Neutralität abgelehnt. In einer Volksabstimmung machten rund 70% ihr Kreuz bei Nein. Damit kann die Schweiz auch weiter EU-Sanktionen gegen Russland übernehmen. Eine brennende Powerbank hat eine Lufthansa-Maschine auf dem Weg von Frankfurt nach Lissabon zu einer Zwischenlandung gezwungen. Die Piloten landeten sicher in Lyon, niemand wurde verletzt. Seit Anfang des Jahres dürfen Powerbanks bei vielen Airlines nicht mehr genutzt werden und müssen ins Handgepäck. In der Nations League hat die DFB-Elf überraschend gegen Griechenland verloren. Im ersten Heimspiel unter Bundestrainer Klopp unterlag das deutsche Team den Griechen mit 0:1.
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4: Carsten Weyers. Pew. Nee.
5: Aha.
4: Nee. Wie klingt ein Flieger, der abhebt?
5: Nee, der würde ja abstürzen. Nee, aber wir sprechen über Flieger, die starten. Oh. Richtung Mallorca und ihr könnt drin sitzen.
4: Zum Full Metal Holiday schicken wir euch nochmal in Richtung Sonne und ans Meer mit Bands wie Beyond the Black, Skindred oder auch Dark Tranquility. Ihr müsst einfach nur ganz, ganz schnell, also am allerschnellsten, einen Rocksong erkennen.
5: Ja, gleich spielen wir die erste Runde. Und wenn ihr auch dabei sein wollt, dann klickt radiobob.de und dann sind wir gespannt, wie schnell ihr gleich seid. Nach Queen und nach John Deere. Euch einen ganz schönen Montag.

0: with Magic von Queen am Montagmorgen über Radio Bob mit Saskia und Carsten. Und auch wenn bei uns im Moment in Deutschland die Sonne scheint, ist es ja trotzdem schön, wenn man im Herbst nochmal Richtung Sonne fliegen darf. Und zwar in einen richtig lauten Urlaub, unter anderem mit Beyond the Black, mit Skin Dread oder Dark Tranquility. Wir schicken euch nochmal in den Urlaub.
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2: Und das will Tanja Wickmann sich auf gar keinen Fall entgehen lassen, denn du hast ja auch schon Erfahrung mit dieser Art von Urlaub.
3: Stimmt, letztes Jahr war genial.
2: Deshalb willst du dich jetzt dieses Jahr von uns gerne einladen lassen. Was ist denn das Besondere?
3: Ja, also Bands gucken, im Pool liegen und einen Cocktail schlürfen ist schon unschlagbar, ne?
2: Auf wen freust du dich denn dieses Jahr musikalisch ganz besonders?
3: Eigentlich ist es immer gut, egal wer da spielt.
2: Ja, dann wollen wir mal sehen, welche Zeit du jetzt vorlegst. Es geht ja darum, dass du einen Song möglichst schnell erkennst.
3: Alles klar.
2: Gut, bist du konzentriert? Bist du voll wach?
3: Ich hoffe.
2: Hier ist dein Song.
3: Space may be the final frontier, but it's made. Stopp. Californication. Red Hot Chili Peppers.
2: Ja. Jawohl, das auf jeden Fall schon mal richtig und das kam verdammt schnell. Boah, 2,76 Sekunden.
3: Super.
2: Das ist verdammt schnell. Damit legst du vor und drück dir mal fleißig die Daumen und hör weiterhin fleißig zu, ob sich da noch jemand drunter setzen kann.
3: Super, vielen lieben Dank.
0: Ja, okay, Tanja war schnell, aber vielleicht seid ihr ja noch schneller, denn nur der Schnellste fliegt in Richtung Mallorca in den Full Metal Holiday. Bewerbt euch auf radiobob.de und spielt mit uns morgen die nächste Runde. Und das hier sind jetzt Led Zeppelin mit Rock'n'Roll.

0: Ich weiß, Carsten Weyers, du sagst, es kommt immer nur auf die inneren Werte an. Und ja, vor allem auch auf das musikalische Können. Aber du musst auch zugeben, wenn jemand so attraktiv ist wie die Jungs von Biffy Clyro, dann kann das nicht schaden, wenn die sich auf der Bühne frei machen.
1: Ja, ja, immer mit freiem Oberkörper unterwegs sind. Das waren sie gerade mit Pocket hier am Montagmorgen. Und apropos ganz hübscher freier Oberkörper, muss man ja zugeben, hat Lenny Kravitz definitiv auch. Und deshalb wurde der jetzt ja auch in Plastik gegossen. Ja.
0: Wobei ich noch nicht überprüft habe, ob unter diesem Ketten-Crop-Top, was die Barbie-Puppe von Lenny Kravitz anhat, die es ja jetzt offiziell gibt, also Ken-Puppe, ob da auch wirklich ein Sixpack drunter gemeißelt ist. Aber eigentlich müsste das doch, oder? Weil sonst wäre es ja nicht originalgetreu.
1: Ja, deshalb. Also alles andere wäre Quatsch. Ich bin mir sicher, dass sie das gemacht haben. Und für ihn ja auch eine große Ehre, wie er selber ja auch gesagt hat. Er ist ja erst der zweite Superstar, der eine eigene Puppe kriegt.
0: Nach LeBron James, dem Basketballstar, ist Lenny der zweite in der Reihe, also der zweite Ken-Bassador, so heißt das, weil die Ken-Figur ja in diesem Jahr 65 wird und jetzt ist Lenny auch einer.
1: Ja, nach wie vor ist aber darauf, ihn zu hören. Also ich muss jetzt diese Puppe dazu nicht in der Hand haben, um Spaß zu haben an Lenny Kravitz, der jetzt hier für euch kommt mit Are You Gonna Go My Way?

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12: Mit mir Taki Knackstedt.
0: Schon gewusst?
12: Linkin Park haben bei America's Got Talent für einen besonderen Live-Moment gesorgt. Gemeinsam mit der 16-jährigen Gewinnerin Nene Royal spielten sie ihren Song The Emptiness Machine. Nene Royal übernahm zunächst die erste Strophe, bevor Frontfrau Emily Armstrong einstieg und beide gemeinsam den Refrain sangen. Die junge Sängerin hatte im Wettbewerb zuvor mit Rockklassikern wie Zombie, Hysteria, Black Hole Sun und Seven Nation Army aufgedreht. Linkin Park nutzten ihren Auftritt außerdem, um auf den Konzertfilm Unshatter und das dazugehörige Live-Album hinzuweisen. Der Streifen kommt ja dann am 30. September für eine begrenzte Zahl von Vorstellungen in die Kinos.
0: Tolle Sache!
12: Rush setzen ihrem 2020 verstorbenen Schlagzeuger Neil Peart ein gewaltiges Denkmal. Für die geplante Gedenkstätte im Lakeside Park im kanadischen St. Catharines wurde das Spendenziel von $1 Million erreicht. Den größten Anteil steuerten Geddy Lee und Alex Lifeson selbst bei, satte $785.000 finanziert, unter anderem aus Einnahmen der VIP-Pakete ihrer 50-Something-Tour. Der Standort hat Geschichte. Neil verbrachte hier nämlich als Jugendlicher seine Sommer und Rush verewigten den Ort 1975 im Track Lakeside Park. Das Denkmal soll nach aktueller Planung Ende 2027 eröffnet werden.
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13: Ach, das ist doch schön. So zum Abschied nochmal Platz 1 der deutschen Albumcharts. Für Kissin' Dynamite mit Kissin' Dynamite und eben dem allerletzten Album mit Hannes Braun am Mikro.
3: Ja, er verabschiedet sich ja, also er bleibt der Band ja erhalten als Songschreiber und auch Kopf dahinter, aber er hat halt keine Lust mehr auf das ganze Touren. Am 3. Oktober seine letzte große Show in Köln, da werden sie nochmal ordentlich abreißen und wir ja, nehmen dann jetzt auch Abschied von Hannes, nicht? Mit Kiss and Dynamite, hier ist I've Got the Fire.

0: Pearl Jam waren das Middle-Life hier bei Radio Bob am Montagmorgen mit Saskia, mit Carsten, und wir sprechen ja heute über eure Lieblinge. Und zwar über eure Lieblings-Rockstars und dann in dem Zusammenhang auch über euer Lieblingslied. Ja, wollen wir mal gucken, ob ihr euch festgelegt habt, welcher das ist und warum. Jan, wie sieht's bei dir aus?
1: Da ist auch ganz klassisch noch Linkin Park ganz hoch im Kurs. Zwar eher die alten Alben, aber Linkin Park und In the End ist da so der absolute Favorit. Und ich glaube, okay, so ein Oldtime-Klassiker, der immer geht und immer funktioniert und nach wie vor immer noch nichts an der Wirkung verloren hat, wie es auch schon vor knapp 20 Jahren, wo es rauskam.
0: Wie ist die Wirkung für dich? Also was macht der mit dir, der Song?
1: Ja, ist schon emotional immer. Also das ist schon sowas, wo man dann immer, wenn es läuft, man doch nochmal genauer hinhört, mitsingt, und das ist schon immer schön.
2: Gökhan hat uns über die MyBob-App geschrieben. Bei mir ist es definitiv Metallica mit Seek and Destroy. Einmal gehört und sofort verliebt, dank meinem Freund damals, der mich auch zum Rock gebracht hat. Und er wünscht uns noch einen schönen Tag. Und ja, kann ich nur unterschreiben. Metallica ist natürlich auch eine absolute Lieblingsband, aber Seek and Destroy wäre nicht mein liebster Song.
0: Welcher? Hast du dich festgelegt?
2: Unforgiven 2, glaube ich. Einfach weil das der Song ist, der mich zu Metallica gebracht hat. Nicht, also man muss ja auch manchmal so eine emotionale Verbindung vielleicht haben. Ja. Gar nicht mal objektiv gesehen, ob das jetzt der beste Song ist oder so.
0: Ja, nein, einfach das, was man fühlt. Und das wollen wir heute von euch wissen. Ja, wir suchen den Lieblingssong von eurer Lieblingsband. Legt euch mal fest, erzählt uns davon über die MyBob-App gerne mit einer schnellen Sprachnachricht.

0: I believe in a thing called love. Mit The Darkness geht's in die neue Woche. Hier ist Radio Bob am Montag mit Saskia, mit Carsten. Und Saskia, du hast schon ganz reumütig eben gesagt, du müsstest eigentlich mal wieder Blut spenden gehen.
1: Unbedingt. Wann hast du denn das letzte Mal Blut gespendet?
0: Ist auch schon lange her tatsächlich. Ja, es passt dann auch irgendwie immer nicht. Also da, es gibt, weiß ich nicht, es gibt dann auch mal so größere Sonderaktionen, die dann irgendwie mal gemacht werden, auch irgendwie in der Gegend. Und dann nimmt man da aber immer keine Zeit. Das ist immer das Gleiche.
1: Zum Beispiel rund um Metallica-Konzerte kann man ja auch Blut spenden. Konnte man auch bei uns in Deutschland und kann man jetzt auch wieder, wenn sie in The Sphere, in dieser riesigen Konzertkugel in Las Vegas spielen. Da haben sie sich mit dem Roten Kreuz in den USA zusammengetan, damit man sich anzapfen lassen kann für den guten Zweck.
0: Ja. Und das ist nun wirklich mal absolut sinnvoll, denn man ist ja ohnehin schon beim Konzert, ganz ehrlich. Und dann kann man das auch gleich mal mitnehmen. Das ist eine wirklich gute Idee von den Schwermetall-Spezialisten, die wir jetzt für euch haben. Wir sind Metallica, The Memory Remains, kommt laut in die neue Woche hier mit Radio Bob.

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3: Ich bin Hanna Messerschmidt. Schönen guten Morgen. Bundesgesundheitsminister Linnemann hat die geplante Pflegereform gegen Kritik der SPD verteidigt. Der von den Sozialdemokraten vorgeschlagene Pflegedeckel löse das Problem nicht, sagte der CDU-Politiker am Ersten. Die Gesamtkosten für einen Pflegeheimplatz würden trotzdem bei mehr als 3.000 Euro liegen. Der Verfassungsschutz befürchtet chinesische Spionage an Forschungseinrichtungen. Davor warnt die Behörde im Handelsblatt. China versuche gezielt über wissenschaftliche Zusammenarbeit an Technologie aus Deutschland zu kommen. An den Einrichtungen fehlt es oft an Risikobewusstsein. Deutschland hat einen neuen Solarrekord geknackt. Seit Anfang des Jahres ist bereits mehr Solarstrom produziert worden als im gesamten vergangenen Jahr. Verantwortlich dafür sind laut Bundesverband Solarwirtschaft ungewöhnlich viele Sonnenstunden in diesem Jahr und der stetige Ausbau von Solaranlagen. An den Autobahnraststätten fehlen bundesweit tausende Lkw-Parkplätze. Immer häufiger finden Lkw-Fahrer keinen Platz, um ihre Pause zu machen oder zu übernachten. Ein Riesenproblem sind auch die schlechten Hygienezustände der Toilettenanlagen, kritisieren Logistikverbände. Die deutsche Fußballnationalmannschaft hat in der Nations League eine Niederlage eingefahren. Das Team um den neuen Bundestrainer Jürgen Klopp unterlag Griechenland mit 0:1. Zum ersten Mal überhaupt in der Länderspielgeschichte.
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4: All Killer, No Filler. Ein Album mit lauter Hymnen. Seal the Deal von Volbeat. Was für eine geile Scheibe, ganz ehrlich. Hammer.
5: Hat Carsten immer in seinem Auto mit dabei?
4: Ja, klar.
5: Lange Autofahrten oder auch kurze Besorgungswege. Volbeat.
4: Ja.
5: Bam, bam, bam. Und daraus hören wir jetzt The Devil's Bleeding Crown.
4: Es ist genial. Es ist einfach genial.

0: Jukebox Hero mit Foreigner geht's in diesem Montag hier bei Radio Bob mit Saskia, mit Carsten und du bist zurückgekehrt und zwar von der grünen Insel, denn du warst in Irland und du warst in Dublin und hast tatsächlich U2 live gesehen, denn ja, sie haben ein neues Album angekündigt, ein neuer Song ist auch da und dazu gab es dann ja ein Konzert.
1: Ja, am Freitag haben sie vor allem 50-jähriges Bandjubiläum gefeiert, weil auf den Tag genau erste Probe und da gab es zwei Konzerte sogar. Eins ein bisschen unter Ausschluss der Öffentlichkeit in ihrer Schule, in der sie sich kennengelernt haben und dann ein zweites in der Innenstadt von Dublin, was eigentlich ein Geheimnis sein sollte, aber wir waren irgendwie kurz vor dem Konzert ein Sandwich essen und dann kam eine fremde Frau auf uns zu und meinte so, wollt ihr U2 sehen? Wir so wie, ja, U2 spielen nachher in der Grafton Street in der Innenstadt, geht mal hin. Und wir so, aha. Und ja, und dann waren auf einmal 5000 Fans da in dieser Straße, die ganze Straße entlang und U2 haben über eine Stunde ein Konzert gegeben. Es war, die Leute haben sich weinend in den Armen gelegen und mitgegrölt und das war schon sehr emotional, dieses Konzert.
0: Ja. Ja, das kann ich mir vorstellen. Also ich bin auch wirklich neidisch, denn das Konzert, das du davor gesehen hast, das war ja ein wesentlich kleinerer Rahmen. Ja, da warst du richtig nah dran an der Band. Also das ist schon großartig.
1: Und bei beiden Konzerten haben sie ihre neue Single vom kommenden Album Carnaval de Luz gespielt natürlich. Silencio geht richtig schön nach vorne, Carsten Weyers.
0: Ja, und da ist wirklich ein richtig guter Vorgeschmack auf das neue Album. Also sind wirklich gespannt, wie die Scheibe dann klingt. Und wir freuen uns vor. Jetzt mit U2. Neue Musik, Silencio bei Radio Bob.

0: Der lauteste Dudelsack des Rock, gespielt von Bon Scott höchstpersönlich. Das war ein AC/DC mit It's a long way to the top if you wanna rock and roll. Am Montagmorgen hier bei Radio Bob mit Saskia und Carsten. Und es war ja Länderspiel gestern Abend mit 44 Menschen in zwei Kadern und Jürgen Klopp als neuem Bundestrainer,
1: Ja, so ist es. Aber man hat gemerkt, Jürgen Klopp kann nicht zaubern. Das hatten ja alle gehofft eigentlich, dass der jetzt kommt. Und dann, zack, bumm, nein, wir mussten gestern feststellen, dass dem nicht so ist. Also wirklich ein sehr zähes Spiel und dann auch zu Recht 0-1 verloren. Also ich sag mal, da ist noch ein langer Weg zu gehen.
0: Gegen Griechenland. Das war davor, war doch schon eins. Hatten sie das auch verloren?
1: Nee. Nee, das war ein Unentschieden. Das gegen Holland, das war ein sehr munteres Spielchen. Okay. Hast du natürlich nicht gesehen.
0: Nein, nein.
1: Nee, ist klar. Ja, wir mussten das ohne dich besprechen. Du warst ja nicht da. Ja, und ja, also von daher, es muss besser werden, nach wie vor. Aber gut, wir brauchen ja ein bisschen Geduld. Ne? Jürgen Klopp braucht ja auch ein bisschen Zeit, die Mannschaft aufzubauen.
0: Das wird. Und jetzt kommen ja noch irgendwie zwei Länderspiele oder so. Dann, und dann zwei Siege, Carsten, weil erst dann wird alles gut.
1: Ja, das bleibt dann abzuwarten. Wir werden sehen.

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14: Mit mir, Taki Knackstedt.
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14: Bullet for My Valentine haben ihren 8. Langspieler Social Apocalypse fertig und hauen die Platte am 19. März 2027 raus. Als ersten Vorgeschmack lieferten sie bereits den Titeltrack samt Musikvideo. Frontmann Matt Tuck verarbeitet darin eine Welt, die für ihn zunehmend von Konflikten und Spaltung geprägt ist. Bereits ab Januar gehen die Jungs dann zusammen mit Pendulum und Dark Divine im Gepäck auf Tour und machen natürlich auch bei uns in Deutschland halt.
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14: Auf den Tag genau vor 35 Jahren veröffentlichten Guns N' Roses gleich 2 Platten auf einmal. Use Your Illusion 1 und Use Your Illusion 2. Der Doppelschlag wurde zu einem gewaltigen Erfolg und die Gunners schrieben Rockgeschichte. Beide Platten stürmten die Charts und belegten in den USA sowie in Großbritannien die Spitzenplätze 1 und 2. Bis heute gehören die beiden Use Your Illusion Alben zu den prägendsten Veröffentlichungen der Band.
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15: So, jetzt gratulieren wir dem Frontmann von Gossip, Damiano David, denn der hat am Wochenende in Rom geheiratet. Seine Süße, ja, Dove Cameron, ehrlich. Die sind ja jetzt schon eine ganze Weile verlobt gewesen. Sie sah toll aus. 2 Outfits hatte sie an. Einmal ein Anzug, für die Standesamtliche und dann halt so einen richtig krassen Schleier. Und er sieht ja sowieso immer auch sehr gut aus.
7: Ja, also alles Gute natürlich. Und das wollen wir jetzt unterstreichen mit guter Musik natürlich von Måneskin. Hier sind sie gemeinsam mit Tom Morello. Hier ist Gossip. Euch einen schönen Montag.

0: Heat of the Moment, ein echter Klassiker von Asia zum Start in die neue Woche. Hier ist Radio Bob am Montag mit Saskia, mit Carsten. Und wir freuen uns ja auf neue Musik von Nickelback. Und ihr habt die Möglichkeit, das neue Album der Jungs aus Kanada eher zu hören. Also wirklich viel früher als alle anderen.
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3: Ja, das ist richtig.
0: Wie lange bist du denn schon Fan?
3: Puh, da muss ich ein bisschen weit ausholen. Ich habe als Kind mal ein Lied von Nickelback gehört und habe zu dem damaligen Zeitpunkt im Heim gewohnt und bin dann zu einer Betreuerung hin, weil ich mir den Rhythmus von der Gitarre, die Snare Drum gemerkt hatte und hatte dann nur Hey Yeah Yeah im Kopf. Und dann haben wir dann stundenlang im Büro gesucht und heute weiß ich, dass das damals When We Stand Together von Nickelback war.
2: Ah,
0: ja, ja, cool.
2: Und seitdem Liebe ganz stark.
3: Seitdem, wenn ich auf Arbeit fahre, im LKW Radio Bob läuft und da immer Nickelback hört, wird es natürlich ein bisschen lauter gedreht. Aber ansonsten im Auto zum Einschlafen, da bin ich relativ hardcore.
0: Wie sehr freust du dich denn auf das neue Album?
3: Ich zitter. Ich freue mich. Ich habe mir schon zwei Alben bestellt. 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
3: Ja! Geil! Yes! 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Wahnsinn!
0: Ja, das wird eine richtig coole Sache, denn es ist natürlich schon was Besonderes, mit ganz vielen anderen das zusammenzuhören. Da kannst du dich austauschen, da kannst du besondere Momente erleben und dann auch noch mit Mike darüber zu schnacken und ihm vielleicht einfach die Geschichte zu erzählen, wie du damals als kleines Kind auf der Suche warst nach dem Song und einfach mal ein bisschen quatschen.
3: Boah, vielen lieben Dank, das ist der Wahnsinn.
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0: Hellraiser von The Sweets am Montagmorgen hier bei Radio Bob mit Saskia und Carsten. Und wir stellen heute eine harte Frage. Wir wollen nämlich von euch wissen, was ist euer Lieblingssong von eurer Lieblingsband? Anne.
1: Oh, im Moment die Emil Bulls, ganz weit vorne.
2: Und welches ist dein Lieblingssong? Kannst du das festmachen?
1: Oh, Not Tonight, Josephine.
2: Okay, warum?
1: Ich habe keine Ahnung, der hat mich einfach beim ersten Mal sehen schon gepackt. Der ist sofort hängen geblieben, ja.
2: Ist ja manchmal so. Ne, da muss man gar nicht drüber nachdenken, man hört die Nummer und dann sagt man, wow, hat mich total abgeholt und das ist es.
1: Genau, so ist es gewesen.
0: Matthias hat uns über die MyBob-App geschrieben, mir hat es AC/DC angetan, It's a Long Way to the Top, If You Wanna Rock and Roll ist da sein Lieblingssong. Und dann haben wir noch von Jens Ketka mit natürlich Landungsbrücken raus.
2: Ja, wie sieht's bei euch aus? Ja, was ist euer Lieblingssong von eurer Lieblingsband? Auch schon bei der Band. Es ist ja manchmal schwierig, sich festzulegen, aber wir wollen es heute wirklich knallhart wissen. Erzählt es uns bitte weiterhin über die MyBob-App. Gerne mit einer schnellen Sprachnachricht und derweil neue Musik von Social Distortion hier bei Radio Bob. Here's Tonight.

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1: Ich bin Hanna Messerschmidt. Schönen guten Morgen. Die SPD wirft Bundesgesundheitsminister Linnemann vor, bei der Pflegereform vor allem Kürzungen zu planen. Es fehlten grundlegende Strukturreformen, kritisieren die Sozialdemokraten. Vor der Kabinettssitzung am Mittwoch soll es deshalb weitere Verhandlungen geben. Wie kann die Ukraine mit mehr Patriot-Raketen ausgestattet werden? Darüber beraten heute die Verteidigungsminister der EU. Ein Vorschlag: Mitgliedstaaten könnten ihren Platz in der Warteschlange für Bestellungen des US-Luftabwehrsystems mit der Ukraine tauschen. Die Polizei ermittelt nach dem schweren Reisebusunglück bei Landsberg am Lech jetzt gegen den Busfahrer wegen fahrlässiger Tötung. Der Bus war gestern auf der A96 von der Straße abgekommen und umgekippt. Zwei Menschen starben, mehrere wurden schwer verletzt. Der Bus war offenbar aus Mailand auf dem Weg zum Oktoberfest. Das höchste Gericht in Deutschland wird heute 75 Jahre alt, das Bundesverfassungsgericht in Karlsruhe. Es wurde am 28. September 1951 offiziell eröffnet. Bei einem Festakt vor Ort sind heute auch Kanzler Merz und Bundespräsident Steinmeier mit dabei. In der Nations League hat die DFB-Elf überraschend gegen Griechenland verloren. Im ersten Heimspiel unter Bundestrainer Klopp unterlag das deutsche Team den Griechen mit 0:1.
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2: Ihre Entdeckung verdanken Dirty Honey unter anderem Slash. Der Guns N' Roses Gitarrist packt die Band als einer der ersten ins Vorprogramm seiner Solo-Tour. Es folgen dann Support Acts für Guns N' Roses oder auch The Who und mittlerweile sind sie selber Headliner. Im Rahmen ihrer Lights Out Tour kommen sie dann nächsten Februar nach Deutschland. Lights Out ist auch zugleich der erste Vorgeschmack auf das bald erscheinende neue Album. Hier sind Dirty Honey mit neuem Rock.

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1: Soweit Rock aus Schweden, Thunder Mother, Hellevator. Andreas Schmidt hier. Von Schweden ab nach England in die Grafschaft Essex. Von dort gibt's nämlich ganz neuen Rock. Mehr von Lara Bahnsen.
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3: Die meisten Bands verändern ihren Sound mit der Zeit und knüpfen dann immer an die Vorgängeralben an. Nothing But Thieves machen es auf ihrer neuen Platte Stray Dogs mal anders. Sie kehren zurück zu ihren Anfängen. Weg von Elektro-Einflüssen hin zu einem rauen, weniger perfekten Sound.
0: Da!

0: Mut muss belohnt werden. Nothing But Thieves klingen wieder rockiger, rauer und deswegen gibt's für Stray Dogs auch 4 von 5 Bockpunkten.
1: 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Dieser Song hier ist ja auch drauf. Hier ist Evolution. 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
10: Morgen gibt's das letzte Konzert der Power-Up-Tour von AC/DC in Philadelphia. Und dann, wie wär's mit einer gemeinsamen Tour mit den Foo Fighters? Die Foos sind ja vor kurzem als Support-Ersatz bei AC/DC eingesprungen. Frontmann Dave Grohl hat danach gesagt, er könne sich eine gemeinsame Tour durchaus vorstellen. Wir halten euch da auf dem Laufenden. Hier sind die Foo Fighters mit The Line. Yes.

0: Die Scorpions, Rock You Like a Hurricane bei Radio Bob. Andrea Schmidt hier. 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Da wird's nämlich mal richtig amtlich laut auf Malle.
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1: Ich bin Hanna Messerschmidt. Schönen guten Tag. Die geplante Pflegereform steht weiter heftig auf der Kippe. Medienberichten zufolge gibt es deswegen heute ein Krisentreffen zwischen Union und SPD. Die Sozialdemokraten fordern angesichts geplanter Kürzungen unter anderem einen Pflegedeckel, also eine Begrenzung des Eigenanteils an den Pflegekosten. Deutsche Firmen wollen weniger Stellen abbauen als bisher geplant. Das zeigen aktuelle Zahlen des IFO-Instituts. Eine echte Erholung ist demnach aber noch nicht in Sicht. Vor allem in der Industrie und im Handel planen die meisten Unternehmen nach wie vor mit weniger Personal. Im Süden Englands ist womöglich ein Anschlag auf eine US-Luftwaffenbasis verhindert worden. 5 Männer wurden in der Nähe des Stützpunkts festgenommen. Dort sind auch Langstreckenbomber stationiert, die im Irankrieg zum Einsatz kommen. Die Ermittlungen laufen. An den Autobahnraststätten fehlen bundesweit tausende Lkw-Parkplätze. Immer häufiger finden Lkw-Fahrer keinen Platz, um ihre Pause zu machen oder zu übernachten. Ein Riesenproblem sind auch die schlechten Hygienezustände der Toilettenanlagen, kritisieren Logistikverbände. Deutschland hat einen neuen Solarrekord geknackt. Seit Anfang des Jahres ist bereits mehr Solarstrom produziert worden als im gesamten vergangenen Jahr. Verantwortlich dafür sind laut Bundesverband Solarwirtschaft ungewöhnlich viele Sonnenstunden in diesem Jahr und der stetige Ausbau von Solaranlagen.
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2: Gestern Abend haben Twisted Sister im Bundesstaat Washington gerockt, wieder mit Sebastian Bach am Mikro als Ersatz für Dee Snider. Nach den ersten Konzerten fällt das Fazit mit ihm ziemlich positiv aus. Sebastian Bach versucht offenbar erst gar nicht, Dee Snider zu kopieren. Er bringt seinen eigenen rauen Stil mit. Und gerade das frühere, härtere Twisted Sister Material scheint davon zu profitieren. Bei mir jetzt Twisted Sister, aber mit Dee Snider und I Wanna Rock. Ow!

0: Thunder bei Radio Bob, Dirty Love, Andrea Schmidt hier. Jeder hat ja so seine absolute Lieblingsband, oder? Die Band, von der man jedes Album im Schrank hat, jedes T-Shirt trägt und jede Textzeile mitsingen kann. Aber jetzt mal Hand aufs Herz. Welches denn der eine Song eurer Lieblingsband oder auch eures Solo-Rockstars, der wirklich über allen anderen steht? Der eine Track, der einfach immer geht und den ihr niemals weiterdrücken würdet?
1: Das erste Lied von Bryan Adams, was mich geflasht hat, war Vanishing. Ich war Schulzeit und ich konnte das Lied nicht übersetzen, weil ich kein Englisch konnte. Und dann habe ich meinen Englischlehrer gefragt und hat mir die Aufgabe gegeben, ich soll das Lied mal übersetzen. Und als ich dann mit Vanishing nicht klarkam, weil das mehrere Bedeutungen hatte, habe ich ihn gefragt, wie das zusammenpasst. Und dann hat er gefragt, welcher Text ist denn das? Ich sage, von meinem Lieblingslied. Also, du hast ein Lieblingslied in dem Alter schon. Ich sage, ja, was denn? Ich sage, Vanishing von Bryan Adams. Der ist im Album Gesicht gefallen und seitdem Bryan Adams.
0: Dankeschön, Sven. Moritz schreibt, mein Lieblingssong von meiner Lieblingsband Toto ist Rosanna. Dieser Song fasst einfach alles zusammen. Von einem Anfang, der fast wie eine Ballade wirkt, dann aber schnell Fahrt aufnimmt. Außerdem ein Keyboard-Solo von Steve Porcaro, ein Klavier-Solo und David Page, die beide in ein Gitarren-Solo von Steve Lukather übergehen. Ja, jetzt seid ihr dran. Welches Meisterwerk eurer Lieblingsband ist eure unangefochtene Nummer 1? Verratet es uns am besten auch per Sprachnachricht oder Mail über unsere MyBob-App. Vielleicht ist ja auch dieser Song hier. Chad Kröger von Nickelback Solo und Hero bei Radio Bob.

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8: Wir gehen mal in das Jahr 1987. Wir sind in Nürnberg beim Monsters of Rock Festival. Da stehen Cinderella auf der Bühne und zwar um 13.15 Uhr, ja am Mittag. Vor ihnen Halloween und nach ihnen irgendwann Metallica, Dio und zum Abschluss Deep Purple. Heißt also, nach dem Mittagessen Cinderella sehen und ein paar Stunden später auch noch Metallica und andere Rockgrößen. Ein normaler Festivaltag 1987. Gleich Cinderella und Gypsy Road vor neuer Rock von Muse und Cryogenic.

Handwritten, jawohl, The Gaslight Anthem bei Radio Bob. Andrea Schmidt hier. Auch wenn es um Queen selbst ja ruhig ist, Brian May ist immer musikalisch aktiv. Ja, schon seit Jahrzehnten taucht er als Gast bei anderen Künstlern auf. Mal bei Guns N' Roses, Black Sabbath, den Foo Fighters oder auch Meatloaf. Und 2011 war sogar sein unverwechselbarer Gitarrensound bei Lady Gagas You and I zu hören. Jetzt geht diese Liste weiter und zwar mit einem alten Freund, Tony Iommi. Der Black Sabbath-Gitarrist veröffentlicht ja im Oktober sein neues Soloalbum From the Dark. Brian May ist als Gastgitarrist zu hören. Die beiden kennen und schätzen sich ja auch seit Jahrzehnten. Und Brian hatte ja auch schon 1989 bei Black Sabbath mal mitgespielt. Und dann wird es noch ungewöhnlicher. William Shatner, also Captain Kirk aus Star Trek, macht mit 95 Jahren ein Heavy-Metal-Album. Und dafür hat Shatner eine ganze Reihe prominenter Rockmusiker versammelt. Neben Tony Iommi und Rob Halford eben auch Brian May. Ja, Brian May ohne Queen geht also auch. Aber mit Queen ist er dann noch besser. Hier sind Queen, Killer Queen, bei Radio Bob. 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
1: Ich bin Hanna Messerschmidt. Schönen guten Tag. Die SPD wirft Bundesgesundheitsminister Linnemann vor, bei der Pflegereform vor allem Kürzungen zu planen. Es fehlten grundlegende Strukturreformen, kritisieren die Sozialdemokraten. Vor der Kabinettssitzung am Mittwoch soll es deshalb weitere Verhandlungen geben. Ob in der Gastronomie, in Bus und Bahn oder in der Pflege, Menschen mit Einwanderungsgeschichte sind in vielen Bereichen unverzichtbar. Fürs Statistische Bundesamt heißt das, dass die Menschen selbst oder beide Eltern eingewandert sind. Insgesamt stellen sie mehr als ein Viertel aller Beschäftigten. Der Verfassungsschutz befürchtet chinesische Spionage an Forschungseinrichtungen. Davor warnt die Behörde im Handelsblatt. China versuche gezielt über wissenschaftliche Zusammenarbeit an Technologie aus Deutschland zu kommen. An den Einrichtungen fehlt es oft an Risikobewusstsein. Das höchste Gericht in Deutschland wird heute 75 Jahre alt. Das Bundesverfassungsgericht in Karlsruhe. Es wurde am 28. September 1951 offiziell eröffnet. Bei einem Festakt vor Ort sind heute auch Kanzler Merz und Bundespräsident Steinmeier mit dabei. Rekord geknackt. In Deutschland ist seit Jahresbeginn schon mehr Solarstrom produziert worden als im gesamten vergangenen Jahr. Rund 90,2 Terawattstunden in nicht mal 9 Monaten. 2025 waren es insgesamt etwa 90. Laut Bundesverband Solarwirtschaft liegt das vor allem an ungewöhnlich vielen Sonnenstunden.
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2: Für David Bowie-Fans gibt es ein großes Highlight, denn vor kurzem ist das Archivalbum The Shell Tell Me Recordings erschienen mit Aufnahmen des damals erst 18-jährigen Bowies aus dem Jahr 1965 inklusive hochkarätiger Verstärkung wie Jimmy Page an der Gitarre. 10 der 22 Tracks waren bisher noch nie zu hören. Gleich David Bowie mit einem seiner Klassiker. Let's Dance nach neuem Rock von Green Day und I'm Never Gonna R.I.P.

Bloodhound Gang bei Radio Bob, Foxtrot Uniform Charlie Kilo, Andrea Schmidt hier. Manchmal entsteht absolute Rockgeschichte aus purem Trotz. Ja, 1995, da will Sharon Osbourne ihren Mann Ozzy beim Lollapalooza Festival unterbringen, aber die Veranstalter winken ab, Ozzy sei nicht mehr relevant genug. Sharons Ansage, gut, dann machen wir mal unser eigenes Ding. 1996 feiert das Ozzfest Premiere. Was als Revanche beginnt, wird zur legendären Festivalinstitution. Vor allem die Second Stage wird dann zum ultimativen Sprungbrett für den Nachwuchs. Slipknot, System of a Down, Linkin Park oder auch Disturbed werden hier groß. Und das Ozzfest kehrt dann im nächsten Jahr zurück, Villa Park Birmingham. Und jetzt kommt auch die USA dazu. Ein neuer Teaser auf dem Instagram-Kanal des Festivals lässt genau das vermuten. Zu sehen sind Ozzy Osbourne und das Ozzfest-Logo, flankiert von der britischen sowie der US-amerikanischen Flagge mit dem Hinweis: Ozzfest kommt nach Großbritannien und in die USA. Bei mir kommt gleich Ozzy Osbourne mit Patient No. 9 vor Lemonheads und Miss Robinson bei Radio Bob.

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15: Falls ihr Denko Jones in diesem Jahr bisher verpasst habt, beim Albright oder beim Wacken Open Air, alles präsentiert von Bob, dann die gute Nachricht. Im nächsten Monat sind sie wieder in Deutschland unterwegs, zum Beispiel Oberhausen oder auch Frankfurt, präsentiert, klar, von Radio Bob. 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Hier ist dieses kanadische Power-Trio mit Get Hard.

0: Born to be my baby, Bon Jovi, Baradio Bob, Andrea Schmidt hier. Ihr meint, das war's in diesem Jahr mit Urlaub und Festival? Nö, da machen wir nicht mit. Wir haben doch noch was für euch.
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3: Stopp. Californication.
4: Red Hot Chili Peppers. Ja, jawohl, das auf jeden Fall schon mal richtig. Und das kam verdammt schnell. Boah, 2,76 Sekunden.
3: Super.
0: Ja, super, 2,76 Sekunden, das gilt es zu schlagen. 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

0: Led Zeppelin waren das mit Good Times, Bad Times hier bei Radio Bob. Ein toller Song von Led Zeppelin und vielleicht hier sogar euer Lieblingssong. Wir sprechen heute über eure Lieblingssongs und ob sie sich auch mal ändern dürfen. Vor einiger Zeit hätte ich zum Beispiel gesagt, dass Highway to Hell mein Lieblings-ACDC-Song ist, aber durch so eine Serie ist dann Thunderstruck zu meinem Lieblings-ACDC-Song geworden. Was meint ihr? Welcher Song ist euer Favorite?
1: Hello, also mein absoluter Lieblingssong, den ich niemals skippe, ist Black von Pearl Jam. Wer den kennt und schon mal Liebeskummer hatte, versteht das einfach. Und vor allem die allerletzte Zeile, in der er seiner Ex-Partnerin hinterher trauert und sagt, dass sie irgendwann der Stern im Himmel eines anderen sein wird. Das geht einfach ins Mark. Wir lieben traurige Lieder. Schönen Wochenstart euch. Ciao.
0: Bei welchem Lied würdet ihr niemals wegschalten? Welches habt ihr schon 100 Millionen Mal gehört? Meldet euch auch zum Thema über unsere kostenlose MyPop-App.

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17: Und jetzt mit unserem Bob-Kollegen Brian Adams. Morgen Abend hört ihr ihn wieder in der Brian Adams Radio Show ab 21 Uhr hier bei uns. 3 Stunden lang. Und jetzt hören wir ihn auch mit Summer of 69.

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0: Since You've Been Gone, das war ein Rainbow bei Radio Pop. 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
5: Ich bin Hanna Messerschmidt. Schönen guten Tag. Die SPD wirft Bundesgesundheitsminister Linnemann vor, bei der Pflegereform vor allem Kürzungen zu planen. Es fehlten grundlegende Strukturreformen, kritisieren die Sozialdemokraten. Vor der Kabinettssitzung am Mittwoch soll es deshalb weitere Verhandlungen geben. Deutsche Firmen wollen weniger Stellen abbauen als bisher geplant. Das zeigen aktuelle Zahlen des IFO-Instituts. Eine echte Erholung ist demnach aber noch nicht in Sicht. Vor allem in der Industrie und im Handel planen die meisten Unternehmen nach wie vor mit weniger Personal. Seit 75 Jahren wacht das Bundesverfassungsgericht in Karlsruhe über das Grundgesetz. Mit einem Festakt wird das Jubiläum dort heute gefeiert. Wer sich in seinen Grundrechten verletzt fühlt, kann sich an das Gericht wenden. Hitze und Dürre im Sommer gepaart mit spätem Saisonstart. Die Kartoffelernte in Deutschland wird dieses Jahr wohl eher schwach ausfallen. Das Bundeslandwirtschaftsministerium rechnet mit gut 10 Millionen Tonnen, 3,5 weniger als im Rekordjahr 2025. Das Raumfahrtunternehmen SpaceX von Elon Musk will heute den nächsten Meilenstein erreichen. Die Starship-Rakete soll erstmals in die Erdumlaufbahn gebracht werden. Dort soll sie den Planeten 6-mal umrunden und dabei auch gleich neue Starlink-Satelliten verteilen.
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6: Im April kommen die Simple Minds zu uns ins Bobland. Sie feiern ihr 50-jähriges Bandjubiläum mit euch, den Fans. Also klickt in den Ticketshop auf radiobob.de für die Karten. Gleich Don't You Forget About Me von den Simple Minds nach Tony Iommi und Who World Alone.

0: Bobs Mittag eben mit Rise Against und Blind und jetzt mit Metallica. Wir schicken nochmal Grüße in den Rockerhimmel. Gestern hat sich nämlich der Todestag von Metallica-Bassist Cliff Burton zum 40. Mal gejährt. Er war gerade mal 24 damals, als der Metallica-Tourbus in Schweden außer Kontrolle geraten und umgekippt ist. Burton wurde da aus dem Fenster geschleudert und unter dem Bus begraben. Bobber Christoph war bei der Gedenkstätte am Unfallort. Erzähl mal, wie es denn so war, da zu sein.
1: Ja, ich war mit meinem Auto in Norwegen unterwegs und auf dem Rückweg bin ich durch Schweden gefahren und irgendwie fiel mir dann ein, Mensch, da war doch was mit Metallica, da ist doch Cliff Burton gestorben. Da habe ich geguckt und das war nur anderthalb Stunden Umweg. Habe ich gedacht, komm, da fährst du mal vorbei, wo damals der Bus verunglückt ist und stand dann an der Grabplatte, die ihm gewidmet ist und war schon ein sehr mulmiges Gefühl und habe auch aus Ehrerbietung ein Plektron niedergelegt, ja, eine Schweigeminute eingelegt.
0: Ja, Gänsehaut, aber auch sehr schön. Hier sind Metallica mit Enter Sandman jetzt bei Radio Bob.

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3: KISS haben zum 50-Jährigen ihres 5. Studioalbums Rock'n'Roll Over ein neues Deluxe-Box-Set angekündigt mit insgesamt 130 Songs. Davon sollen 100 seltene, neu abgemischte und zum Teil auch bisher unveröffentlichte Tracks mit dabei sein. Alles dann ab dem 6. November und gleich hören wir KISS auch hier nach den Broilers und keine Hymnen heute bei Radio Bob.
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0: Europe waren das mit The Final Countdown bei Radio Bob. Die Tage gerade fühlen sich zwar jetzt nochmal nach Sommer an, aber der Herbst ist schneller da, als wir gucken können. Deswegen schicken wir euch nochmal in die Sonne und Wärme.
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0: 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Das ist schon wirklich ganz besonders beim Full Metal Holiday Part 2. Ihr macht das, worauf ihr einfach gerade Bock habt. 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Tanja hat heute im Bob's Morgen ganz gut vorgelegt.
2: Stopp. Californication. Red Hot Chili Peppers.
3: Ja. Jawohl, das auf jeden Fall schon mal richtig und das kam verdammt schnell. Boah, 2,76 Sekunden.
2: Super.
0: Na, diese Zahl gilt es jetzt zu unterbieten. Seid ihr schneller als Tanja, könnt ihr schneller einen Rocksong erkennen, dann bewerbt euch auf radiobob.de.

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1: Ich bin Imme Kasten. Schönen guten Tag. Es ist der nächste Rückzug von Jens Spahn. Der Ex-Unionsfraktionschef gibt jetzt auch seinen Sitz im Haushaltsausschuss auf. Er hatte zuletzt eine Sitzung verpasst, weil er auf Sardinien war. Seine Person werde aktuell so politisiert, dass ein normales Arbeiten kaum möglich sei, schrieb Spahn seinen Kollegen. Bundesgesundheitsminister Linnemann hat die geplante Pflegereform gegen Kritik der SPD verteidigt. Der von den Sozialdemokraten vorgeschlagene Pflegedeckel löse das Problem nicht, sagte der CDU-Politiker im Ersten. Die Gesamtkosten für einen Pflegeheimplatz würden trotzdem bei mehr als 3.000 Euro liegen. Seit 75 Jahren wacht das Bundesverfassungsgericht in Karlsruhe über das Grundgesetz. Mit einem Festakt wird das Jubiläum dort heute gefeiert. Wer sich in seinen Grundrechten verletzt fühlt, der kann sich an das Gericht wenden. Lkw-Fahrer stecken oft in einem Dilemma. Sie müssen Pause machen, finden aber keinen Parkplatz, denn tausende Stellplätze fehlen bundesweit. Wer Ruhezeiten nicht einhält oder falsch parkt, riskiert Bußgelder. Logistikverbände kritisieren außerdem die schlechten hygienischen Zustände der Toilettenanlagen.
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2: Def Leppard bringen ihre erste offizielle Doku über die Geschichte der Band ins Kino. Anfang 2027 soll es soweit sein. Dann bekommen die Fans Long Live Def Leppard zu sehen. Natürlich mit jeder Menge bisher ungezeigten Einblicken und exklusiven Interviews. Ja, sind wir gespannt drauf. Hier sind Def Leppard mit Pure Some Sugar on Me, Paradio Pop.

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0: Fear of the Dark von Iron Maiden hier bei Radio Bob. Und gleich hört ihr U2. Was war das bitte für ein Wochenende für alle U2-Fans, ne? Inklusive der Kollegin Saskia Schenk. Sie war in Dublin, der Heimat der Band, vor Ort, hat das 50-jährige Bandjubiläum mitgefeiert. Und ja, erzähl uns, wie war's? Was hast du alles erlebt und gesehen?
1: Fast in der ersten Reihe habe ich gestanden bei dem ersten von zwei Konzerten, die U2 am Freitag gegeben haben, um ihr 50-Jähriges zu feiern. Das war in der Schule, in der sie sich damals kennengelernt haben, als kleine Jungs. Und man hat echt gemerkt, die haben Bock auf das, was sie machen. Die mögen sich, die haben Scherzchen gemacht mit allen, die vor Ort waren, haben sich auch unterstützen lassen von so einem kleinen Schülerorchester mit Streichinstrumenten beim Song One. Da ist auch Bodo ein kleines Tränchen ins Auge geschossen. Und dann gab es ja noch ein zweites Konzert in der Dubliner Innenstadt, umsonst für alle. Und da stand ich leider nicht mehr so ganz in der ersten Reihe, weil da waren 5000 Menschen vor Ort. Aber das war egal, weil man hat sie überall gehört und die Stimmung war super. Die Leute haben sich in den Armen gelegen und mitgesungen. Und das war, glaube ich, eine sehr, sehr angemessene Geburtstagsfeier zum 50. von U2 letzte Woche.
0: Oh, so cool, ey. Ja, und da gab es natürlich auch noch die lang ersehnte Info, dass im November endlich das neue Album Carnival de Luz rauskommt. Also ganz viele tolle News und Sachen, die gerade rund um U2 passieren. Gleich hören wir sie hier auch nach Lenny Kravitz und Again bei Radio Bob.

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18: Seit Mitte des Monats ist das neue Soloalbum von Queen-Schlagzeuger Roger Taylor draußen. Violence Insane in a Beautiful World heißt es. Und gleich hören wir Roger auch hier mit Queen zusammen nach den Stones und Mr. Charm bei Radio Bob.

0: Ihr hört Radio Bob eben mit Blackstone Cherry und Runaway. Erzählt uns mal von euren Lieblingssongs. Wir wollen heute nämlich mal alles darüber wissen und auch, ob sich euer Lieblingssong vielleicht auch schon mal verändert hat. Ob das überhaupt darf oder ist das alles in Stein gemeißelt?
1: Hey Radio Bob Team, ich würde niemals von den Foo Fighters Everlong skippen. Das ist mein absoluter Lieblingssong und ich liebe die Band sowieso. Und außerdem das Video, einfach nur genial. Das ist meine Jugend. Macht weiter so. Ciao.
0: Ja, Natascha schreibt auch noch über unsere MyBob-App. Mein absoluter Lieblingssong ist Stand My Ground von Within Temptation. Hab den Song damals das erste Mal 2004, 2005 auf Viva gehört. Die klassischen Rockhymnen kannte ich da bereits, aber dieser Song war mein Einstieg und das dazugehörige Album The Silent Force war meine erste selbst gekaufte CD. Ja, also da scheinen die Lieblingssongs wirklich zu bleiben. Wie ist es bei euch? Habt ihr schon seit Ewigkeiten diesen einen Lieblingssong oder hat er sich auch schon mal geändert? Wo würdet ihr niemals wegschalten? Meldet euch auch über unsere kostenlose App. Und jetzt die Steve Miller Band hier bei Radio Bob mit The Joker.

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6: Ich bin Imme Kasten. Schönen guten Tag. Ex-Unionsfraktionschef Jens Spahn ist nicht mehr Teil des Haushaltsausschusses im Bundestag. Das hat er seinen Kollegen über WhatsApp mitgeteilt. Spahn hatte bei einer Sitzung gefehlt, angeblich wegen seines kranken Kindes. Dann wurde er auf Sardinien am Flughafen fotografiert. Bundesgesundheitsminister Linnemann hat die geplante Pflegereform gegen Kritik der SPD verteidigt. Der von den Sozialdemokraten vorgeschlagene Pflegedeckel löse das Problem nicht, sagte der CDU-Politiker im Ersten. Die Gesamtkosten für einen Pflegeheimplatz würden trotzdem bei mehr als 3.000 Euro liegen. Deutschlands oberstes Gericht feiert Geburtstag. Seit 75 Jahren wacht das Bundesverfassungsgericht über die Einhaltung des Grundgesetzes. Jeder, der sich in seinen Grundrechten verletzt sieht, kann sich an Karlsruhe wenden. Dort gibt's heute auch den großen Festakt. Hitze und Dürre im Sommer gepaart mit spätem Saisonstart. Die Kartoffelernte in Deutschland wird dieses Jahr wohl eher schwach ausfallen. Das Bundeslandwirtschaftsministerium rechnet mit gut 10 Millionen Tonnen, 3,5 weniger als im Rekordjahr 2025.
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7: Hannes Braun, der Sänger von Kiss in Dynamite, der will ja nicht mehr vor das Mikro, er will ja lieber im Hintergrund arbeiten in Zukunft. Und dazu gehört dann auch sowas hier. Er schreibt und produziert andere Bands, zum Beispiel das Ding. Hier sind John Deaver and the Rockets of Love. Hier ist Bigger Than America bei Radio.

Der Punkrock-Song von Bad Religion hier bei Radio Bob. Das ist ja eine sehr politische Band und die haben das Problem, dass sie ständig Songs schreiben, dann aber merken, Moment, die Lage hat sich ja schon wieder verändert, den Song können wir so nicht bringen. Und deswegen dauert es wohl noch, bis wir von denen was Neues zu hören bekommen. Im Sommer spielen sie auf jeden Fall bei Rock am Ring, präsentiert von Radio Bob unter anderem. Hier ist Bobs Nachmittag mit André Dostal und mit den Red Hot Chili Peppers, Black Summer.

Age of 17. Stevie Nicks hier in Bobs Nachmittag mit André Dostal. Da war ich gestern auf dem Flohmarkt, habe ich nachgesucht, weil ich dachte, die Platte fehlt mir noch. Der Song ist von ihrem ersten Soloalbum Belladonna, aber die findet man nirgends. Das ist einfach so. Die besten Platten behalten die Leute, die gibt's nicht auf dem Flohmarkt. Immer nur die anderen, immer so knapp daneben. Habe ich mir dann die Wild Heart gekauft, das war die danach mit Stand Back. Auch sehr schön. Kauft ihr Platten auf dem Flohmarkt? Wo gibt's denn die besten? Habt ihr Tipps? Gerne mal melden über unsere App.

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9: Morgen Abend wieder hier auf Sendung bei Radio Bob, wie jeden Dienstagabend. Die Bryan Adams Radio Show ab 21 Uhr mit unserem Lieblingskanadier Bryan Adams. Hier ist Somebody.

0: Hier ist Bobs Nachmittag mit André Doster. Das waren Kiss in Dynamite und Glory Days. Es ist ja noch recht warm bei uns im Bobland, aber der Herbst kommt, das ist sicher. Und da wäre es doch schön, wenn man dann nochmal weg könnte in die Sonne.
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Tenacious D hier bei Radio Bob. Das ist ja die Band von Schauspieler Jack Black. Aber Band und Schauspiel, das lief immer parallel. Er ist also weder schauspielender Sänger noch singender Schauspieler. Er ist beides. Ich bin gar nichts. Hier ist Bobs Nachmittag mit André Dossel und mit Billy Squire. Lonely is the night.

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1: Ich bin Imme Kasten. Schönen guten Tag. Es ist der nächste Rückzug von Jens Spahn. Der Ex-Unionsfraktionschef gibt jetzt auch seinen Sitz im Haushaltsausschuss auf. Er hatte zuletzt eine Sitzung verpasst, weil er auf Sardinien war. Seine Person werde aktuell so politisiert, dass ein normales Arbeiten kaum möglich sei, schrieb Spahn seinen Kollegen. Die SPD wirft Bundesgesundheitsminister Lindemann vor, bei der Pflegereform vor allem Kürzungen zu planen. Es fehlten grundlegende Strukturreformen, kritisieren die Sozialdemokraten. Vor der Kabinettssitzung am Mittwoch soll es deshalb heute weitere Verhandlungen geben. In England laufen die Ermittlungen nach der Festnahme 5 mutmaßlicher Terroristen. Sie werden verdächtigt, einen Anschlag auf einen US-Luftwaffenstützpunkt geplant zu haben. Britischen Medien nach wird derzeit eine Verbindung zum Iran geprüft. Das Raumfahrtunternehmen SpaceX von Elon Musk will heute den nächsten Meilenstein erreichen. Die Starship-Rakete hat erstmals die Erdumlaufbahn erreicht. Dort soll sie unseren Planeten jetzt 6-mal umrunden und dabei auch gleich neue Starlink-Satelliten verteilen.
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2: Und wir sprechen gleich mal über eure absoluten Lieblingssongs von euren absoluten Lieblingsbands. Jetzt aber erstmal George Thorogood und seine Destroyers. Bad to the Bone hier bei Radio Bob.

Scars, Godsmack in Bobs Nachmittag mit André Dostal. Wir haben euch heute gefragt, was ist der absolute Lieblingssong eurer absoluten Lieblingsband? Und das geht dann von Angie von den Stones über Wheels von den Foo Fighters bis hin zu Bobbe Adam, der schreibt: Except aus Solingen sind meine absolute Lieblingsband. Bin von Anfang an dabei, also seit gut 50 Jahren. Und mein absoluter Lieblingssong ist mit großem Abstand eine Nummer, bei der noch Udo Dirkschneider am Mikro steht. Balls to the Wall. Lieber Adam, hier kommt das Ding. Except bei Radio Bob.

alles neu von Crossbones Scully hier bei Radio Bob Thunder Love. Und das ist ja auch so ein Projekt vom Alice Cooper-Gitarristen Tommy Henriksen. Und jetzt wird's kompliziert. Er und Cooper machen ja nicht nur die Alice Cooper-Band, sondern auch die Hollywood Vampires. Mit der Alice Cooper-Gitarristin Anna Cara macht er eben Crossbones Scully. Und da soll jetzt im Januar ein neues Album erscheinen, wieder mit jeder Menge prominenter Unterstützung. Und das war der erste Song daraus. Hier ist Bobs Nachmittag mit André Dostal und das sind Poison Unskinny.

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10: Habe ich am Wochenende noch Tickets für Oasis im nächsten Jahr bekommen? Die ganze Wahrheit und nichts als die Wahrheit nach die Ärzte und nach The Offspring. Hier ist Okay, But This Is The Last Time bei Radio Bob.

Westerland. Die Ärzte in Bobs Nachmittag mit André Dostal. So, Freunde, einmal Real Talk bitte. Ich habe euch ja letzte Woche erzählt, dass ich Oasis-Tickets kaufen wollte für die Tour im nächsten Jahr. Dazu musste man sich ja erst anmelden, dann auf einen Code warten, mit diesem Code dann auf eine Seite gehen und da dann Tickets kaufen für den Preis einer Niere. So, bis Freitagnachmittag hatte ich aber keinen Code. Der kam dann noch am Abend. Am Samstag konnte man mit diesem Code dann ab 8 Uhr morgens Tickets kaufen. So der Plan. Wollte ich machen. Aber mein Sohn ist mitten in der Nacht mit dem Auto liegen geblieben auf einer Landstraße. Musste ich hin. 4,5 Stunden haben wir dann auf den Abschlepper gewartet. Um 5.30 Uhr bin ich zu Hause gewesen, eingeschlafen und natürlich viel zu spät wieder aufgewacht. Und da gab es dann nur noch VIP-Tickets für 600 Euro. Also, kein Oasis für mich im nächsten Jahr. Aber mein Sohn war froh, dass ich da war und ihm geholfen habe. Das ist ja auch was, oder? Wart ihr dabei? Habt ihr versucht, Tickets zu kriegen? Wie seid ihr klargekommen? Das war ja so ein komplett neues System, an Tickets zu kommen, ne? Ihr könnt ja mal erzählen, wie das bei euch war, über die MyBob-App. There's an old lady living in an old house since her husband died.

sind Social Distortion Tonight hier bei Radio Bob. Es gibt ja Songs, die sind ein bisschen länger, ne? 6 Minuten, 8 Minuten, super. Es gibt aber auch Songs, die sind viel zu kurz. So wie der hier, 2 Minuten 26, hier sind Led Zeppelin, The Immigrant Song.

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5: Ich bin Imme Kasten. Schönen guten Tag. Die SPD wirft Bundesgesundheitsminister Lindemann vor, bei der Pflegereform vor allem Kürzungen zu planen. Es fehlten grundlegende Strukturreformen, kritisieren die Sozialdemokraten. Vor der Kabinettssitzung am Mittwoch soll es deshalb heute weitere Verhandlungen geben. Ex-Unionsfraktionschef Jens Spahn ist nicht mehr Teil des Haushaltsausschusses im Bundestag. Das hat er seinen Kollegen über WhatsApp mitgeteilt. Spahn hatte bei einer Sitzung gefehlt, angeblich wegen seines kranken Kindes. Dann wurde er auf Sardinien am Flughafen fotografiert. Viele Berufe, die besonders unter Personalmangel leiden, haben einen hohen Anteil von Beschäftigten mit Einwanderungsgeschichte. Laut Statistischem Bundesamt machen sie in der Pflege etwa ein Drittel aller Beschäftigten aus. Etwa unter den Köchen oder bei Bus- und Bahnfahrern ist es sogar jeder Zweite. Hitze und Dürre im Sommer gepaart mit spätem Saisonstart. Die Kartoffelernte in Deutschland wird dieses Jahr wohl eher schwach ausfallen. Das Bundeslandwirtschaftsministerium rechnet mit gut 10 Millionen Tonnen, 3,5 weniger als im Rekordjahr 2025.
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6: Den ganz neuen Song von U2 hören wir in dieser halben Stunde noch. Jetzt erstmal die Kings of Leon. Hier ist Temple bei Radio Bob.

The Rain, Guns N' Roses. In Bobs Nachmittag mit André Dostal. Sänger Axl Rose hilft jetzt der Country-Sängerin Carrie Underwood dabei, ein Rock-Album aufzunehmen. Die standen schon ein paar Mal zusammen auf der Bühne. Jetzt soll da wohl mehr draus werden. Sind wir mal gespannt, was dabei herauskommt. Hier ist Bobs Nachmittag mit André Dostal und das sind Whitesnake.

0: All Your Lovin'. Das sind ZZ Top hier in Bobs Nachmittag mit André Dostal. U2 haben am Freitag nicht nur ihr neues Album Carnival Deluxe angekündigt, das im November erscheint, sondern sie sind an ihrem 50. Bandgeburtstag aufgetreten, zu Hause in Dublin. Und Saskia Schenk aus Bobs Morgen war dabei. Saskia, erzähl mal.
1: Ja, ich durfte mit dabei sein bei der 50 Jahre Jubiläumssause am Freitag in Dublin. Da haben U2 ja gleich zwei Konzerte gegeben. Einmal in ihrer ehemaligen Schule, in der sie sich damals kennengelernt haben, als 14, 15, 16-Jährige. Auf dem Schulhof vor Schülerinnen und Schülern, vor Lehrerinnen und Lehrern. Und auch unterstützt von so einem kleinen Schülerorchester mit Streichern bei One. Das war sehr, sehr emotional. Und generell auch Bono war immer kurz davor, ein kleines Tränchen zu verdrücken, weil er sich so gefreut hat darüber. Und das zweite Konzert war ja dann ein öffentliches in der Innenstadt in Dublin von einem Balkon runter vor 5000 Fans, die sich teilweise weinend in den Armen gelegen haben und mitgesungen haben. Also das war schon sehr, sehr krass und sehr, sehr schön.
0: Oh, sehr schön, was du da erzählst. Danke, Saskia. Und hier hören wir einen Song aus dem neuen Album. Hier ist Silencio. Wir sind U2 bei Radio Bob.

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11: Rund 120 historische Fakten werden hier in knapp 4 Minuten abgehandelt. Hier ist We Didn't Start the Fire, Billy Joel bei Radio Bob.

Makes Me Love You, Nickelback sind das hier bei Radio Bob. Ganz neu vom neuen Album, das am 30. Oktober erscheint. Und ihr könnt das schon vorher hören. Und zwar zusammen mit dem Bassisten der Band, mit Mike Kroger. Das ist ja der Bruder von Sänger Chad. Der ist dabei und wird sicherlich auch ein bisschen was erzählen. Wie sie das Ganze gemacht haben, welche Songs er am besten findet und so weiter. Also, wenn ihr Bock habt, dann anmelden für die Sause bei uns auf der Homepage oder in unserer MyBob-App.

Der Love Tiger von Erdgeil war das hier bei Radio Bob. Die sehen wir nächstes Jahr zum letzten Mal. Ne? Bandchef Tobi Summit will sich ganz und gar auf sein anderes Projekt auf Avantasia konzentrieren. Und deshalb geht's ein letztes Mal auf Tour. Unter anderem spielen sie dann in Wacken. Hier ist Bobs Nachmittag mit André Dostal und mit Judas Priest. You've got another thing.

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1: Ich bin Imme Kasten. Schönen guten Abend. Es ist der nächste Rückzug von Jens Spahn. Der Ex-Unionsfraktionschef gibt jetzt auch seinen Sitz im Haushaltsausschuss auf. Er hatte zuletzt eine Sitzung verpasst, weil er auf Sardinien war. Seine Person werde aktuell so politisiert, dass ein normales Arbeiten kaum möglich sei, schrieb Spahn seinen Kollegen. Die SPD wirft Bundesgesundheitsminister Lindemann vor, bei der Pflegereform vor allem Kürzungen zu planen. Es fehlten grundlegende Strukturreformen, kritisieren die Sozialdemokraten. Vor der Kabinettssitzung am Mittwoch soll es deshalb heute weitere Verhandlungen geben. Lkw-Fahrer stecken oft in einem Dilemma. Sie müssen Pause machen, finden aber keinen Parkplatz, denn tausende Stellplätze fehlen bundesweit. Wer Ruhezeiten nicht einhält oder falsch parkt, riskiert Bußgelder. Logistikverbände kritisieren außerdem die schlechten hygienischen Zustände der Toilettenanlagen. Das Raumfahrtunternehmen SpaceX von Elon Musk will heute den nächsten Meilenstein erreichen. Die Starship-Rakete hat erstmals die Erdumlaufbahn erreicht. Dort soll sie unseren Planeten jetzt 6-mal umrunden und dabei auch gleich neue Starlink-Satelliten verteilen.
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2: Leute, es ist Montag und vieles am Montag kann nerven. Man muss wieder arbeiten. Das Wochenende ist vorbei. Man hatte so eine gute Zeit mit Freunden und Familie. Aber Montag bedeutet auch, es gibt endlich wieder den Wunschbob. Das ganze Wochenende musstet ihr ohne eure Lieblingssongs im Radio. Also hoffentlich liefen ein paar, aber ihr konntet die nicht bestimmen. Und jetzt könnt ihr endlich wieder selber bestimmen, was hier läuft. Meldet euch einfach mit einer Sprachnachricht in der MyBob-App und sagt mir Bescheid. Die nächsten 2 Stunden gehören euch. Und Philipp Bailey und Phil Collins, die kommen nämlich jetzt mit Easy Lover.

0: Ein Gruß aus der Küche der 90er Jahre. Das sind die Stone Temple Pilots bei Radio Bob im Wunschbob Interstate Love Song.
1: Ein Gruß an das Radio Bob-Team. Hier ist der Holger aus Glehn im Rheinkreis Neuss in Nordrhein-Westfalen. Und ich hänge gerade Bilderrahmen auf mit meinen gesammelten LPs von AC/DC. Und auch wenn AC/DC oft läuft, wünsche ich mir trotzdem ein besonderes Lied. Das ist das Lied meiner Frau und mir, welches wir persönlich beide super finden. Das ist Anything Goes. Wäre toll, wenn ihr das mal spielen würdet. Eins der Lieder, die nicht so oft gespielt werden. Alles klar, ich wünsche euch einen schönen Abend. Es grüßt der Holger aus Glehn.

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10: Mumford & Sons sind fleißig auf Tour. Sie haben ja dieses Jahr ihr Album Prize Fighter rausgebracht. Erst haben sie sich sehr lange Zeit gelassen, 7 Jahre Pause zwischen Delta und dem Album Rush Me, was sie dann 2025 rausgebracht haben. Und dann haben sie dieses Jahr direkt nochmal ein Album rausgebracht.

0: Blackstone Cherry mit Again im Wunschbob bei Radio Bob. Diese Sendung ist für alle, die ihren wohlverdienten Feierabend haben oder in Aussicht haben. Für alle, die aber auch noch lange ackern müssen, meldet euch hier, so geht die Zeit viel schneller vorbei. Ich schwöre euch, ein Lieblingssong im Radio, der hilft durch die längste Schicht.
1: Liebes Radio Bob Team, ich sitze gerade im Taxi und habe noch circa bis 22 Uhr Schicht. Und passend dazu hätte ich jetzt richtig Bock auf Westernhagen mit Taximann und möchte damit alle meine Kollegen grüßen, die jetzt mit mir Schicht haben und noch bis 22 Uhr durchhalten müssen. Ciao, Kakao, eure Julia.

0: Das ist ganz neu von Dirty Honey bei Radio Bob im Wunschbob Lights Out.
1: Hallo Bob-Team, da ist der Alex aus Österreich. Wir machen gerade einen mega geilen Männercamping und hören euch eine saugeilen Sachen. Wir wünschen uns irgendwas von Motorhead, weil Motorhead ist immer geil.
2: Motorhead!
1: Ciao!
0: Danke für eure Nachricht, Leute. Ich wünsche euch viel Spaß bei eurem Trip. Motorhead gibt's jetzt. Eat the Rich bei Radio Bob.

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2: Ich bin Imme Kasten. Schönen guten Abend. Ex-Unionsfraktionschef Jens Spahn ist nicht mehr Teil des Haushaltsausschusses im Bundestag. Das hat er seinen Kollegen über WhatsApp mitgeteilt. Spahn hatte bei einer Sitzung gefehlt, angeblich wegen seines kranken Kindes. Dann wurde er auf Sardinien am Flughafen fotografiert. Die SPD wirft Bundesgesundheitsminister Lindemann vor, bei der Pflegereform vor allem Kürzungen zu planen. Es fehlten grundlegende Strukturreformen, kritisieren die Sozialdemokraten. Vor der Kabinettssitzung am Mittwoch soll es deshalb heute weitere Verhandlungen geben. An den Autobahnraststätten fehlen bundesweit tausende Lkw-Parkplätze. Immer häufiger finden Lkw-Fahrer keinen Platz, um ihre Pause machen zu können oder um zu übernachten. Ein Riesenproblem sind auch die schlechten hygienischen Zustände der Toilettenanlagen, kritisieren Logistikverbände. Das Raumfahrtunternehmen SpaceX von Elon Musk will heute den nächsten Meilenstein erreichen. Die Starship-Rakete hat erstmals die Erdumlaufbahn erreicht. Dort soll sie unseren Planeten jetzt 6-mal umrunden und dabei auch gleich neue Starlink-Satelliten verteilen.
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3: Matzen gibt's jetzt als erstes mit Lass die Musik an. Da hören wir hier ja sowieso drauf. Ich würde aber auch gerne die richtige Musik anlassen. Also sagt mir gerne Bescheid mit einer Sprachnachricht in der MyBob-App. Welche Songs wollt ihr in der nächsten Stunde noch hören?

0: Parks und das mit Lost bei Radio Bob im Wunschbob. Wir reden heute schon den ganzen Tag hier bei Radio Bob mit euch über eure Lieblingsbands und die dazugehörigen Lieblingssongs. Und das Schöne ist, hier im Wunschbob könnt ihr es mir nicht nur erzählen, sondern ich spiele sie euch auch direkt.
1: Hallo, ich bin die Amelie. Ich stehe gerade mit meinem Papa im Stau und wir wären bestimmt viel schneller, wenn ihr uns einmal The Final Countdown von Europe spielen würdet. Tschüss.

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5: Avatar haben ein kleines Jubiläum zu feiern. Und zwar 10. Geburtstag von Feathers und Flash. Ihr Konzeptalbum, das für ihren kompletten Durchbruch gesorgt hat, wird schon 10 Jahre alt. Das wollen sie im nächsten März feiern in der Londoner Royal Albert Hall. Also ganz schön fancy wird.

Das eine krasse Show in einer sehr, sehr coolen Location. Und es gibt sogar noch Karten für um die 57 Pfund. Finde ich gar nicht so schlecht. Also wenn ihr dabei sein wollt im nächsten März, könnt ihr euch sie angucken. Oder auf ihrer aktuellen Tour Don't Go in the Forest. Da gibt es auch noch einige Städte, auch in Deutschland, im Ticketshop auf radiobob.de. Aber da gibt es jetzt hier mit Crying Fire.

natürlich auch The Killers. 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

0: Poison sind das mit Talk Dirty to Me bei Radio Bob im Wunschbob. Wenn man zusammenarbeitet, ne, in so großen Firmen gibt es das ja oft, da soll man ja so Teambuilding-Aktivitäten machen. Da geht man mal zusammen, weiß ich nicht, kegeln oder einfach so einheben. Ich finde aber auch eine sehr schöne Teambuilding-Aktivität für eine Firma ist gemeinschaftlich hier im Wunschbob sich einen Song wünschen.
1: Hallo!
2: Bei uns in der Firma hören wir immer Radio Bob und wir wollten einen Songwunsch abgeben und zwar
1: Last Resort von Papa Roach wäre ganz toll.
2: Danke sehr. Danke.

0: Fury in the Slaughterhouse führen Buch und lassen uns nichts vergessen. Won't forget these days bei Radio Bob im Wunschbob. Ich vergesse zum Glück eure Songwünsche auch nicht, weil die sind alle fein säuberlich abgespeichert in der MyBob-App. Hallo.
1: Hallo, liebes Bob-Team. Hier ist Mirja aus Saarbrücken und ich würde mir wünschen, The Age of Revolution von Emil Bulls. Euch noch einen rockigen Abend. Tschüss.

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1: Ich bin Imme Kasten. Schönen guten Abend. Gesundheitsminister Lindemann will die Pflegereform wie geplant am Mittwoch auf den Weg bringen, auch wenn SPD und Union sich bisher nicht einig sind. Die SPD besteht weiter auf Nachbesserungen. Sie sieht strukturelle Probleme durch die Reform nicht gelöst. Ex-Unionsfraktionschef Jens Spahn ist nicht mehr Teil des Haushaltsausschusses im Bundestag. Das hat er seinen Kollegen über WhatsApp mitgeteilt. Spahn hatte bei einer Sitzung gefehlt, angeblich wegen seines kranken Kindes. Dann wurde er auf Sardinien am Flughafen fotografiert. Viele Berufe, die besonders unter Personalmangel leiden, haben einen hohen Anteil von Beschäftigten mit Einwanderungsgeschichte. Laut Statistischem Bundesamt machen sie in der Pflege etwa ein Drittel aller Beschäftigten aus. Etwa unter den Köchen oder bei Bus- und Bahnfahrern ist es sogar jeder Zweite. Das Raumfahrtunternehmen SpaceX von Elon Musk hat heute den nächsten Meilenstein erreicht. Die Starship-Rakete hat erstmals die Erdumlaufbahn erreicht und unseren Planeten umrundet. In nur 3 Stunden auch deutlich schneller als geplant. Dabei wurden auch gleich neue Starlink-Satelliten verteilt.
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2: 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Movie Music Madness from Rodney Dangerfield's last movie. 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
2: 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If I'm your best friend, you really need to get out more often. So, we've got a big hour ahead of us. 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
2: Ich bin Imme Kasten. Schönen guten Abend. Gesundheitsminister Lindemann will die Pflegereform wie geplant am Mittwoch auf den Weg bringen, auch wenn SPD und Union sich bisher nicht einig sind. Die SPD besteht weiter auf Nachbesserungen. Sie sieht strukturelle Probleme durch die Reform nicht gelöst. Keine Entspannung bei der Flussschifffahrt in Deutschland. Die Pegel sind weiter zu niedrig. Am Rhein etwa sind zuletzt wieder Rekordtiefststände erreicht worden. Daher bleibt etwa in NRW und Baden-Württemberg das Sonntagsfahrverbot für Lkw noch bis Ende Oktober ausgesetzt. Ex-Unionsfraktionschef Jens Spahn ist nicht mehr Teil des Haushaltsausschusses im Bundestag. Das hat er seinen Kollegen über WhatsApp mitgeteilt. Spahn hatte bei einer Sitzung gefehlt, angeblich wegen seines kranken Kindes. Dann wurde er auf Sardinien am Flughafen fotografiert. Das Raumfahrtunternehmen SpaceX von Elon Musk hat heute den nächsten Meilenstein erreicht. Die Starship-Rakete hat erstmals die Erdumlaufbahn erreicht und unseren Planeten umrundet. In nur 3 Stunden auch deutlich schneller als geplant. Dabei wurden auch gleich neue Starlink-Satelliten verteilt.
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3: Stell dir mal vor, du bist Fan von einer Band, so als Teenager, dann hast du als Erwachsener selber eine Band, dann löst sich deine Lieblingsband auf und du schnappst dir einfach deren Drummer. Ungefähr so kann man das ja sagen. Es ist passiert bei Electric Callboy, die haben mit Frank Zero den alten Drummer von Sum 41 und durften dann auch nochmal ihren Lieblings-Sum 41-Song mit ihm zusammen aufnehmen. Still Waiting gibt's jetzt.

0: Ihr hört Radio Bob, die harte Seite ist hier. Ich freue mich sehr, euch hier immer ein bisschen gute Musik aus dem harten Bereich um die Ohren zu hauen in 3 Stunden. Ich freue mich aber auch, wenn ihr was entdeckt, entweder weil es eine lokale Band ist bei euch oder ihr habt was Cooles gehört, was vielleicht noch nicht alle kennen und ihr das mit uns teilt. Da würde ich mich sehr darüber freuen. Könnt ihr zum Beispiel machen in der MyBob-App einfach eine Sprachnachricht reinschicken und dann hören wir hier mal gemeinschaftlich rein.
1: Hallo liebes Bob-Team, ich wünsche mir das Lied Kaleidoskop von der Düsseldorfer Band Soleil. Das wäre toll. Danke, euch einen schönen Abend.

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2: Mit Nina Loges.
3: Rest in Peace.
2: Chuck Varga von Guar ist verstorben. Er hat mit 68 Jahren den Kampf gegen seine Krebserkrankung verloren. Chuck war frühes Mitglied der Band und nicht nur Musiker, sondern auch Künstler und Bühnenbauer. Er hat die Guar-Welt entscheidend mitgeprägt. Legends never die, Legenden sterben nie, haben seine Guar-Freunde zum Abschied geschrieben.
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2: Dragon Force wurden ja mit einer neuen Sängerin in Form von Alyssa White-Glues gesegnet. Und diese neue Combo macht sich jetzt auf den Weg auf große Europa-Tour. 2027 kommen sie auch zu uns ins Bobland, unter anderem nach Berlin und Hamburg. Im April steht das alles auf dem Plan. Karten gibt's noch im Ticketshop auf radiobob.de.
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2: Tag Leute, Power Metal gibt's jetzt aus Kanada. Von einer Band, die wirklich einen der besten Bandnamen aller Zeiten hat. Unleash the Archers Awakening.

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Wir sind Elaine bei Radio Bob in der harten Seite mit All Shall Burn. Ich freue mich, wenn ihr neue Musik hier vorstellt. Ich habe aber auch jetzt eine neue Band für euch. Also neu sind sie nicht, aber vielleicht habt ihr sie noch nicht entdeckt. Ventus, ich hoffe, ich spreche das richtig aus. Die kommen aus Köln, machen Metalcore, waren dieses Jahr sogar beim Wacken Open Air dabei und haben auch schon eine eigene Headliner-Tour gespielt Anfang diesen Jahres. Vielleicht habt ihr sie da auch schon live gesehen. Was sie ganz spannend macht, finde ich, ist, dass sie zwei Sänger haben und wie das klingt, wenn die zusammen sich die Stimmbänder zerfleddern. Das hören wir uns jetzt mal an mit dem ganz neuen Song. Aus diesem Jahr ist der nämlich erst von Ventus, Jaded, bei Radio Bob, einer harten Seite.

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1: Ich bin Anna Löwer. Schönen guten Abend. Gesundheitsminister Lindemann will die Pflegereform wie geplant am Mittwoch auf den Weg bringen, auch wenn SPD und Union sich bisher nicht einig sind. Die SPD besteht weiter auf Nachbesserungen. Sie sieht strukturelle Probleme durch die Reform nicht gelöst. Es ist der nächste Rückzug von Jens Spahn. Der Ex-Unionsfraktionschef gibt jetzt auch seinen Sitz im Haushaltsausschuss auf. Er hatte zuletzt eine Sitzung verpasst, weil er auf Sardinien war. Seine Person werde aktuell so politisiert, dass ein normales Arbeiten kaum möglich sei, schrieb Spahn seinen Kollegen. Mehrere Bundesländer verlängern das Sonntagsfahrverbot für Lkw. NRW und Baden-Württemberg behalten die Maßnahme wegen der niedrigen Flusspegel bis Ende Oktober bei. Das Verbot war letzten Monat gelockert worden, um Transporte vom Wasser auf die Straße zu verlagern. Seit 75 Jahren wacht das Bundesverfassungsgericht in Karlsruhe über das Grundgesetz. Mit einem Festakt wurde dort jetzt das Jubiläum gefeiert. Wer sich in seinen Grundrechten verletzt fühlt, kann sich an das Gericht wenden. Der größte Waldbrand in Frankreich seit 1949 ist gelöscht. Das Feuer war im Juli ausgebrochen. In den letzten Wochen schwelte der Brand noch unter der Erde weiter. Mehr als 200.000 Menschen mussten zwischenzeitlich in Sicherheit gebracht werden, darunter viele Touristen.
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2: Die erste Band, die ich euch jetzt hier spiele, das ist ein Vorschlag von Robert gewesen. Der hat auch einen Musiktipp für heute abgegeben. Es geht um Gera oder Garea. Ich bin mir auch nicht sicher, wie man es ausspricht. Aber ich fand es sehr schön, wie Robert die beschrieben hat.
3: Großartig. Absolut großartig. Das ist quasi das Bohemian Rhapsody des Post-Black Metal. Hammer.
2: Da bin ich sicher, das haben sie auch noch nicht gehört, dieses Kompliment. Garea jetzt mit Stardust.

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Gravedigger mit Witch Hunter bei Radio Bob in der harten Seite. Die fantastischen Conjurer habe ich jetzt als nächstes für euch und die sind gerade auf Tour mit Der Weg einer Freiheit und noch anderem, also eine richtig gute Kombination, wenn ihr die noch sehen wollt am 16. Oktober zum Beispiel, da sind sie in Dresden und es gibt sogar noch Karten für einen echt schmalen Taler, also kann man machen. Im Ticketshop auf radiobob.de könnt ihr mal gucken. Die sind live wirklich eine Macht. Ich habe sie schon mal gesehen und mir hat fast der Bassist sein Bass um die Ohren gehauen. So wild gehen sie ab. In kleinen Clubshows auf jeden Fall ist das richtig, richtig geil. Also schaut sie euch an, wenn ihr die Chance habt. Conjurer jetzt in der Handseite. 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
1: Mit Nina Loges.
2: Rest in Peace.
1: Chuck Varga von Guar ist verstorben. Er hat mit 68 Jahren den Kampf gegen seine Krebserkrankung verloren. Chuck war frühes Mitglied der Band und nicht nur Musiker, sondern auch Künstler und Bühnenbauer. Er hat die Guar-Welt entscheidend mitgeprägt. Legends never die, Legenden sterben nie, haben seine Guar-Freunde zum Abschied geschrieben.
2: On Tour.
1: Dragon Force wurden ja mit einer neuen Sängerin in Form von Alyssa White-Glues gesegnet. Und diese neue Combo macht sich jetzt auf den Weg auf große Europa-Tour. 2027 kommen sie auch zu uns in

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Slipknot mit Dead Memories bei Radio Bob in der harten Seite. Hi-Rez mussten ja am Anfang des Jahres ein paar Konzerte absagen. Im April mussten sie 2 Konzerte aussetzen wegen verschiedener Probleme. Das ist zwar traurig gewesen, aber das Gute ist, eins davon wird jetzt nachgeholt. Am 27. November könnt ihr sie in Herford nochmal sehen. Also eure Tickets sind natürlich weiterhin gültig. Und das Gute ist, es gibt auch noch ein paar andere Termine im Oktober, November, Dezember, wo ihr sie auch noch in verschiedenen Locations für einen echt okayen Preis, also so um die 30 Euro kosten die Tickets, sehen könnt. Und es gibt auch noch welche. Also kauft euch unbedingt Tickets für Hi-Rez. Die sind in Hannover, Köln und Essen noch, zum Beispiel im Turok auf ihrer Nightfly Tour 2026. Hier gibt's sie jetzt mit We Owe No One, Hi-Rez.

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2: Ich bin Anna Löwer. Schönen guten Abend. Die Pflegereform soll trotz des aktuellen Streits in der schwarz-roten Koalition wie geplant am Mittwoch auf den Weg gebracht werden. Das hat ein Sprecher von Gesundheitsminister Lindemann gesagt. Die SPD droht ohne Nachbesserungen mit einer Blockade der Reform. Ex-Unionsfraktionschef Spahn ist nicht mehr Teil des Haushaltsausschusses im Bundestag. Das hat er seinen Kollegen über WhatsApp mitgeteilt. Spahn hatte im Ausschuss gefehlt, angeblich wegen seines kranken Kindes. Dann wurde er aber auf Sardinien am Flughafen fotografiert. Keine Entspannung bei der Flussschifffahrt in Deutschland. Die Pegel sind weiter viel zu niedrig. Am Rhein sind zuletzt wieder Rekordtiefstände erreicht worden. Daher bleibt etwa in NRW und Baden-Württemberg das Sonntagsfahrverbot für Lkw noch bis Ende Oktober ausgesetzt. Das Raumfahrtunternehmen SpaceX von Elon Musk hat den nächsten Meilenstein erreicht. Die Starship-Rakete hat erstmals die Erdumlaufbahn erreicht und unseren Planeten umrundet. In nur 3 Stunden auch deutlich schneller als geplant. Dabei wurden auch gleich neue Starlink-Satelliten verteilt. Die 5 wegen Terrorverdachts festgenommenen Briten sind wieder auf freiem Fuß. Gegen sie wird aber weiter ermittelt. Die Männer sollen einen Anschlag auf einen Luftwaffenstützpunkt im Süden Englands geplant haben. Die Polizei prüft, ob sie im Auftrag eines anderen Staates gehandelt haben.
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3: Dieser nächste Song ist wirklich einer meiner Favoriten der neueren Songs von Heaven Shall Burn. War is the father of all.

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Das sind die fantastischen Mistyrmink aus Island, die gerade auch live übrigens unterwegs sind. Engin Vorkun hieß dieser Song, vielleicht, vielleicht auch nicht. Ihr hört die harte Seite bei Radio Bob. Die sind sehr fleißig live auf Tour. Sie kommen auch zu uns ins Bobland. Ich werde sie mir zum Beispiel Anfang Oktober anschauen in einem Keller und ich kann es wirklich kaum erwarten. Und auch die nächste Band ist wieder mal fleißig live unterwegs. Fjord sind gefühlt aber eigentlich immer live unterwegs. Fernost gibt's jetzt in der harten Seite.

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2: Mit Nina Loges.
3: Rest in Peace.
2: Chuck Wager von Guar ist verstorben. Er hat mit 68 Jahren den Kampf gegen seine Krebserkrankung verloren. Chuck war frühes Mitglied der Band und nicht nur Musiker, sondern auch Künstler und Bühnenbauer. Er hat die Guar-Welt entscheidend mitgeprägt. Legends never die, Legenden sterben nie, haben seine Guar-Freunde zum Abschied geschrieben.
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2: Dragon Force wurden ja mit einer neuen Sängerin in Form von Alyssa White Blues gesegnet. Und diese neue Combo macht sich jetzt auf den Weg auf große Europa-Tour. 2027 kommen sie auch zu uns ins Bobland, unter anderem nach Berlin und Hamburg. Im April steht das alles auf dem Plan. Karten gibt's noch im Ticketshop auf radiobob.de.
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2: Of Mice and Men sind das jetzt obsolete.

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Rob Zombie, Feel So Numb bei Radio Bob in der harten Seite. Es gibt sehr gute Nachrichten von Bullet for My Valentine. Die haben die erste neue Musik seit 4 Jahren rausgebracht mit ihrer Single Social Apocalypse. Die spiele ich euch gleich hier. Und die ist zufällig auch der Titeltrack fürs neue Album. Das kommt dann im Frühjahr 2027. Genauer gesagt, im März kommt's raus. Sie gehen auch direkt auf Tour, präsentiert von Radio Bob. Wir präsentieren sie euch direkt im Januar, zum Beispiel in Düsseldorf. Im Februar sind sie nochmal in München, Frankfurt und Stuttgart. Tickets im offiziellen Vorverkauf gibt es dann ab Mittwoch. Ab 10 Uhr könnt ihr überall F5 drücken und hoffen, dass ihr ein paar Tickets ergattert für Bullet for My Valentine. Die ganz neue Single Social Apocalypse gibt's jetzt hier in der harten Seite.

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1: Karma Police entsteht eigentlich recht schnell. Johnny Greenwood nennt ihn rückblickend einen der simpelsten Songs auf OK Computer, fast wie ein klassisches Folkstück. Und trotzdem fordern die Aufnahmen die Band heraus, denn der vielschichtige Albumprozess, aufgenommen unter anderem in einer alten Landhausbibliothek, der zehrt dann doch an den Kräften. Es gibt Hinweise, dass Karma Police zeitweise tatsächlich auf der Kippe stand, weil die Detailarbeit, insbesondere am Outro, schwierig war. Und Gerüchten zufolge schaffte der Song es dann nur noch mit Mühe aufs Album. Letztlich gelingt aber eine Version, mit der dann doch alle zufrieden sind.

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1: Green Day, der Bandname, ist Lebensgefühl und beschreibt einen öden Tag auf dem Land, bei dem Grasrauchen die einzige Abwechslung bietet. Green steht für Gras, Marihuana. Und auch sonst provoziert man gern.
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3: wir spielen nackt. So wie Gott uns schuf. Jeder, der kommt, soll tanzen und sich besaufen. 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
1: Sänger Billy Joe Armstrong wird nach einem Gig in der Milwaukee Arena verhaftet und gegen Zahlung von $141,85 wieder freigelassen. Er hatte beim Konzert die Hosen heruntergelassen und dem Publikum sein blankes Hinterteil gezeigt. Derlei kommt öfter vor und gehört zur Imagepflege. Die Rockpoesie von Green Day berichtet von Angstträumen, Selbsthass, Onanie, spießigen Eltern, langweiligen Bräuten und Arbeitslosigkeit. Es sind die Themen jener Zeit, die beim Publikum Das wissen auch die Plattenfirmen. Und so bemüht sich das von Frank Sinatra gegründete populäre Label Reprise Records um Green Day. Zum ersten Mal veröffentlichen Billy Joe und Co. auf einem bekannten Label. Am 1. Februar 1994 erscheint Dookie. Daraus nun die Nummer Basket Case. Hier sind Green Day.

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1: Ich bin Anna Löwer. Die Pflegereform soll trotz des aktuellen Streits in der schwarz-roten Koalition wie geplant am Mittwoch auf den Weg gebracht werden. Das hat ein Sprecher von Gesundheitsminister Lindemann gesagt. Die SPD droht ohne Nachbesserungen mit einer Blockade der Reform. Keine Entspannung bei der Flussschifffahrt in Deutschland. Die Pegel sind weiter viel zu niedrig. Am Rhein sind zuletzt wieder Rekordtiefstände erreicht worden. Daher bleibt etwa in NRW und Baden-Württemberg das Sonntagsfahrverbot für Lkw noch bis Ende Oktober ausgesetzt. Ex-Unionsfraktionschef Spahn ist nicht mehr Teil des Haushaltsausschusses im Bundestag. Das hat er seinen Kollegen über WhatsApp mitgeteilt. Spahn hatte im Ausschuss gefehlt, angeblich wegen seines kranken Kindes. Dann wurde er aber auf Sardinien am Flughafen fotografiert. Viele Berufe, die besonders unter Personalmangel leiden, haben einen hohen Anteil von Beschäftigten mit Einwanderungsgeschichte. Laut Statistischem Bundesamt machen sie in der Pflege ein Drittel aller Beschäftigten aus. Etwa unter den Köchen oder bei Bus- und Bahnfahrern ist es sogar jeder Zweite. Das Raumfahrtunternehmen SpaceX von Elon Musk hat den nächsten Meilenstein erreicht. Die Starship-Rakete hat erstmals die Erdumlaufbahn erreicht und unseren Planeten umrundet. In nur 3 Stunden auch deutlich schneller als geplant. Dabei wurden auch gleich neue Starlink-Satelliten verteilt.
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1: Dr. Brian May. Ein Mann mit vielen Talenten, denn neben seinem Status als Rockgott an der Gitarre ist der 71-Jährige passionierter Tierschützer, stereoskopischer Fotograf, Erfinder, Autor und hatte schon von Kindesbeinen an eine Leidenschaft für den Himmel und das All. Als Junge wollte er, wie die britische Comicfigur Dan Dare, Weltraumfahrer werden. Er liebte Astronomiesendungen der BBC und baute zusammen mit seinem Vater nicht nur seine legendäre Gitarre, die Red Special, sondern auch ein Teleskop, das er genauso bis heute benutzt. May spielte zwar in einer Rockband, aber er war ein exzellenter Schüler. Er machte seinen Abschluss in Mathematik und Physik und zwar so gut, dass er vom Imperial College in London ein Stipendium bekam. May spezialisierte sich auf Infrarotastronomie und bekam 3 Jahre später sein Diplom von Queen Mum höchstpersönlich überreicht. Zeitgleich mit der Gründung von Queen begann er mit seiner Dissertation in Astrophysik zum Thema Radialgeschwindigkeiten im interplanetaren Staub. Also er beschäftigte sich ganze 4 Jahre lang damit, wie Licht von interplanetarem Staub reflektiert wird und mit der Geschwindigkeit der Staubpartikel im Sonnensystem. Tja, und dann passierte das. Der endgültige Durchbruch von Queen mit Bohemian Rhapsody. Ja, und deswegen legte er 1974 die Doktorarbeit auf Eis, um sie 3,5 Jahrzehnte später doch noch abzuschließen und seinen Doktor einzusacken. Dr. Brian May.

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1: Könnte man sie alle noch einmal zusammentrommeln, entstünde fast eine Big Band. Insgesamt 16 Musiker waren schon bei Fleetwood Mac aktiv. Einzig und allein Drummer und Namensgeber Mick Fleetwood ist durchgängig bei dieser Band seit 1967 dabei. Mit Peter Green an der Gitarre begann die Band zunächst mit klassischem Blues und die Karriere begann steil. Bereits 1969 verkauften sie mehr Platten als beispielsweise die Beatles und die Stones. In dieser ersten Schaffensperiode schrieben sie zum Beispiel die Kifferhymne Albatros, ein reines Instrumental, oder aber auch Black Magic Woman. Zum Hit wurde dieser Song allerdings erst durch Santana. In dieser Phase drohte die Band aber auch zu zerbrechen. Exzessiver LSD-Konsum trieb Peter Green in die Schizophrenie. Er schlug allen Ernstes vor, alle Einnahmen zu spenden. Die Band lehnte natürlich ab. Green ging. Mick Fleetwood konnte seinen Laden einigermaßen zusammenhalten, doch der Weggang von Green führte auch zu einem Stilwechsel. Aus der Bluesband Fleetwood Mac wurde die Popband Fleetwood Mac, die später in den 70er mit dem Album Rumours erneut Rockgeschichte schrieb. Aber wir sind im Jahre 1969, dem Jahr, als sie die Beatles und die Stones schlugen. Hier sind Fleetwood Mac mit Oh Well.

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2: Ich bin Anna Löwer. Gesundheitsminister Lindemann will die Pflegereform wie geplant am Mittwoch auf den Weg bringen, auch wenn SPD und Union sich bisher nicht einig sind. Die SPD besteht weiter auf Nachbesserungen. Sie sieht strukturelle Probleme durch die Reform nicht gelöst. Es ist der nächste Rückzug von Jens Spahn. Der Ex-Unionsfraktionschef gibt jetzt auch seinen Sitz im Haushaltsausschuss auf. Er hatte zuletzt eine Sitzung verpasst, weil er auf Sardinien war. Seine Person werde aktuell so politisiert, dass ein normales Arbeiten kaum möglich sei, schrieb Spahn seinen Kollegen. Mehrere Bundesländer verlängern das Sonntagsfahrverbot für Lkw. NRW und Baden-Württemberg behalten die Maßnahme wegen der niedrigen Flusspegel bis Ende Oktober bei. Das Verbot war letzten Monat gelockert worden, um Transporte vom Wasser auf die Straße zu verlagern. Seit 75 Jahren wacht das Bundesverfassungsgericht in Karlsruhe über das Grundgesetz. Mit einem Festakt wurde dort jetzt das Jubiläum gefeiert. Wer sich in seinen Grundrechten